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6: Willkommen bei den Stimmlagen, dem gemeinsamen Infomagazin der Freien Radios in Österreich. Heute gestaltet von der Redaktion von Andi, den U94 News auf Radio Orange in Wien. Unser erster Beitrag führt uns heute nach Georgien, wo die Filmemacherin Tiku Kobiashvili die Proteste gegen die Regierung dokumentiert hat. Danach sprechen wir mit der Meteorologin und Klimaforscherin Helga Kromp-Kolb über den Kampf gegen die Klimakatastrophe und schauen am Ende der Sendung beim Safer Abortion Day vorbei.
7: Seit etwa 2 Jahren kommt Georgien nicht zur Ruhe, nachdem die prorussische Partei Georgischer Traum 2024 bei einer von Unregelmäßigkeiten geprägten Wahl an die Macht kam, befindet sich das Land in einer politischen Krise. Insbesondere nach der Entscheidung, die EU-Beitrittsgespräche zu stoppen, kam es zu Massenprotesten gegen die Regierung. Diese reagierte mit massiven Repressionsmaßnahmen. Seitdem hat sich die Menschenrechtslage in Georgien stark verschlechtert. Darauf machte kürzlich Amnesty International bei einer Filmvorführung mit anschließender Podiumsdiskussion im Urania Cinema aufmerksam.
8: Also was wir sehen, ist, dass die georgischen Behörden ganz gezielt Maßnahmen gesetzt haben, um die Polizei als Waffe gegen die eigene Bevölkerung zu verwenden. Die Information wurde eingeschränkt, die unabhängigen Medien wurden diskreditiert oder es ist repressive Gesetzgebung passiert und eben, wie gesagt, in den Gerichten ist einfach keine freie, unabhängige Justiz mehr zu sehen. Und es ist so, dass also eben vor allem das Recht auf Versammlungsfreiheit, das Recht auf Meinungsäußerungsfreiheit, das Recht auf friedlichen Protest, alle diese Rechte sind angegriffen, auch die Pressefreiheit zum Beispiel.
7: So Ruth Dellinger von Amnesty International zu den zunehmend autoritären Entwicklungen in Georgien seit 2024. Insbesondere die Repressionen gegen freie Medien hätten einen starken Einfluss auf die Informationslage in der Bevölkerung.
8: Weil eben in den letzten 2 Jahren oder eigentlich schon davor begonnen wurde, die unabhängigen Medien einfach einzuschränken, abzubauen. Auch wie ich vorhin schon erwähnt hatte mit diesen Kampagnen, dass wirklich einzelne JournalistInnen groß in Plakaten in den Straßen gehangen sind und diskreditiert wurden. Und natürlich auch die Finanzierung dieser unabhängigen Medien angegriffen wurde. Also es ist wirklich sehr schlecht bestellt um die Pressefreiheit in Georgien und die Medien wurden eben wirklich auch, also es sind mittlerweile fast nur mehr staatliche Medien, die halt auch als Propagandamaschine dienen.
7: Aber nicht nur Medien, auch Privatpersonen werden von der georgischen Regierung

0: öffentlich stark gemacht hat für Demokratie und für einen EU-Beitritt.
1: Vor allem die große Bekanntheit dürfte dem Schauspieler, an welchem die Regierung ein Exempel statuierte, zum Verhängnis geworden sein. Dabei steht Tsitsinazis Fall beispielhaft für das Vorgehen der georgischen Regierung gegen unliebsame Stimmen aus der Bevölkerung, so Ruth Dellinger von Amnesty International.
0: Und es ist exemplarisch für ganz viele Menschen, die einfach nur eben friedlich protestiert haben und dann entweder mit langen Gefängnisstrafen oder auch zum Beispiel sehr hohen Geldstrafen verurteilt wurden.
1: Derartige Repressionsmaßnahmen gegen Protestierende sind auch Tiku Kubiashvili bekannt. Ihr Dokumentarfilm Inner Blooming Springs wurde bei der Veranstaltung im Urania Cinema gezeigt. Die Studentin filmte das Leben ihrer Freunde Tina und Luca während der Protestwelle 2024. Dass die damaligen politischen Ereignisse Eingang in den Film fanden, war für sie selbstverständlich.
2: Of course, if I'm saying that I'm a documentary filmmaker and I'm making a film about my friends and their unfiltered everyday life, when life becomes so political in Tbilisi and all around you, of course I must have included the protests into the film. And it kind of became a portrait of young adults trying to navigate their life through the reality that we have in the city and in the whole country.
1: Im Film zeigt die Regisseurin die Stimmung auf den Straßen Tbilisis auf dem Höhepunkt der Massenproteste 2024. Diese wurden jedoch zunehmend unterbunden und teilweise gewaltsam von der georgischen Regierung niedergeschlagen. Auch deswegen kamen die Proteste zunehmend zum Erliegen. Nur noch wenige Menschen trauen sich aktuell auf die Straßen, beschreibt Tiku Kubiashvili.
2: There is such a big difference between how many people, first of all, it started and with how big of enthusiasm the protest started. Because we actually had the feeling that we had the power in our hands which can change something regarding politics. But coming from how it's kind of escalated, how many people have been detained, the protests have definitely died down. People are feeling scared, people are having second thoughts, they're being quite hopeless. And most of all, I feel like we are all exhausted.
1: Wegen der Repressionen hätte sich der Protest von der Straße in andere Lebensbereiche verschoben, so die Regisseurin.
2: The protests are not that violent anymore and it is going. The location has also changed. We kind of went from blocking the road to standing on the pedestrian side, and that apparently became illegal now in our country, and people are being detained for standing on the sidewalks. So I feel like that people though have found other ways to protest with their artistic voices, with their work, with their decisions, like personal day-to-day decisions that make tiny changes.
1: Auch in ihrer Arbeit als Filmemacherin nimmt Tiku Kubiashvili Einschränkungen auf sich, um gegen die Regierung zu protestieren.
2: And as for myself as a filmmaker, one of my acts of resistance is being in boycotts against the Georgian National Film Center along with 400 other filmmakers, and just not being okay with the horrors of censorship that they suggest.
1: Im Zuge der Proteste sei zunächst vor allem die junge Generation Georgiens auf die Straße gegangen. Aber nicht nur, wie die Regisseurin beschreibt.
2: So to talk about the generational differences, politics-wise, I feel like if you look at it in whole, that is definitely like the majority of the people. Yes, the elderly are more in support of Georgian Dream, and the younger generation, they have been more active in the protests. 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And I have seen so many elderly stand outside on the streets. But I try to not force anything on people, especially elderly people who have almost zero information outside of Tbilisi because of how well the propaganda channels are working.
1: Laut Tiku Kubiashvili sei der freie Zugang zu regierungsunabhängigen Informationen außerhalb der Großstadt sehr schwierig. Dies treffe insbesondere ältere Menschen, Hinzu komme laut der Regisseurin, dass viele GeorgierInnen der älteren Generation sich noch lebhaft an die Kriege mit Russland in den 90er Jahren und 2008 erinnern würden.

0: Nach wie vor hält der russische Staat die georgischen Grenzregionen Abchasien und Südossetien besetzt.
1: More than 20% of our country still currently is occupied by Russia. And I would say that must be more than enough of a reason for everybody in this country to understand that they're not our friends, okay, to say the least. And there are people, they are terrified of war, who have lost their own houses, who have had so many people pass away after the war in 2008 that we had with Russia.
0: Angefeuert durch den Angriff auf die Ukraine, hätten viele Angst vor dem mächtigen Nachbarland und unterstützten auch daher die Partei Georgischer Traum, welche friedliche Beziehungen zu Russland verspricht.
1: Like I've had conversations like this with elderly people who have told me that they are just so scared of Russia that they would rather support our current ruling party in hopes that the relationship they have with Russia would feel safer for them as citizens of Georgia.
0: Tatsächlich bestehen zahlreiche Verbindungen zwischen der pro-russischen Partei Georgischer Traum und dem mächtigen Nachbarland. Insbesondere dem Gründer der Partei, dem Milliardär Beziner Iwanischwili, wird eine große Nähe zu Russland vorgeworfen. Zwar hat Iwanischwili derzeit kein offizielles Amt inne, aufgrund seines großen Einflusses gilt er jedoch als eigentlicher Herrscher im Land. In der Vergangenheit hatten ihm auch die EU und die USA russlandfreundliche Rhetorik vorgeworfen. Und viele seiner politischen Ziele gleichen tatsächlich jenen im mächtigen Nachbarland. So erließ seine Partei 2024 ein Gesetz über die Transparenz ausländischer Einflussnahme, welches praktisch eine Kopie des russischen Agentengesetzes darstellte. Das Gesetz stigmatisiert kritische NGOs und unabhängige Medien als Vertreter ausländischer Interessen, stellt sie unter behördliche Kontrolle und bedroht sie mit hohen Geldstrafen und Verboten. Laut Amnesty International schränkt das Gesetz so die Meinungs-, Vereinigungs- und Versammlungsfreiheit der georgischen Zivilgesellschaft ein. Ähnlichkeiten zu Russland finden sich auch im Umgang der georgischen Regierungspartei mit der queeren Community, so die Regisseurin Tiko Kobiashvili.
1: How unwelcome, how scared and how unsafe the queer community of Georgia feels in their own country is unimaginable. It is quite a sensitive topic that nobody really likes to share their thoughts about also. And the beautiful, beautiful queer communities of Georgia have to literally exist in underground spaces, in silence, in zero expression of their own selves because they fear that it could be harmful for like their lives, their existence. Quite literally, for example, the Pride events have been raided by people encouraged from church. And the church and the government, knowing exactly how religious people all around are, they have been using these people's faith become a propaganda.
0: Das autoritäre Vorgehen der Regierung der letzten beiden Jahre hat viele Protestierende eingeschüchtert. Heute würden nur noch wenige auf die Straßen gehen, so Kobiashvili.
1: So the protests have definitely changed, especially it is visible very much visually as to how many people are still physically protesting outside on the streets and how is the emotional state and the feelings that people are experiencing. However, I feel like there is still hope and I feel like these 300, 400 people standing daily outside on the street, the political prisoners, their families, I feel like, are the ones who give us the power to keep pushing. Otherwise, even that tiny bit of a spark of hope, I would say, would be gone already. And I feel like the very important thing currently for us is spreading the word and that being continuous, so that at least people do not forget about us.
0: Für Tiko Kobiashvili ist dabei klar, dass vor allem die Freundschaft und Solidarität unter den Protestierenden lange Zeit für deren Erfolg verantwortlich war. Sie betont, dass diese Gemeinschaftlichkeit die wichtigste Waffe gegen die autoritäre Regierung sei.
1: So, even if the protests have been so harsh on us and it has been destroying us physically and emotionally, I have made so many friends and dear people during protesting. 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And now I feel like this apathy comes from this nothingness that has been surrounding these protests.
0: Und so ernüchternd die derzeitige Lage auch ist, sei es weiterhin notwendig, für seine Rechte einzustehen, so Tiko Kobiashvili.
1: I feel like that is the very wish to just have the right to exist as a human being, to have your voice be heard, to feel safe in your own country, to have this trust in people who are responsible for making your life feel more accomplished, feel better, taking care of your education system, your social life. 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And that's why it's so important for us. And that's why we have not stopped for so long.
0: Beitragsgestaltung Ines Stiermeier. Mit Audioaufnahmen von Ines Stiermeier und Sophia Titjen.
2: Wien hat einen extrem heißen Sommer hinter sich. Darüber und über die wirtschaftlichen Folgen des Klimawandels haben wir in der Sendung vom 18. September mit Umweltökonomin Angela Köppel gesprochen. Diese Woche waren wir zu Gast bei Helga Krompe-Kolb. Sie ist Meteorologin und Klimaforscherin an der BOKU. Das gesamte Interview kann auf cba.media nachgehört werden.
3: Mein Name ist Helga Krompe-Kolb, ich bin emeritierte Universitätsprofessorin von der Universität für Bodenkultur. Dort habe ich Meteorologie, Klimatologie unterrichtet und bin nach wie vor tätig. Ich habe noch Seminare, vor allem die sich mit Nachhaltigkeit im weiteren Sinn beschäftigen und natürlich mit einem Schwerpunkt auf Klima.
4: Jetzt ist der Sommer und somit die Hitzewelle vorbei. Heißt das, wir müssen uns keine Sorgen mehr machen über das Klima?
3: Also die Hitzewelle war ja ein Teil einer Entwicklung. Und diese Entwicklung geht weiter und daher auch Hitzewellen werden wiederkommen, werden noch heftiger werden, noch intensiver werden. Nicht jedes Jahr heftiger als im Vorjahr, also es kann durchaus sein, dass im nächsten Jahr vielleicht wenig los ist. Allerdings unwahrscheinlich, weil wir noch ein El Niño-Jahr haben. Aber in Summe, solange wir die Treibhausgasemissionen nicht dramatisch eindämmen, werden wir mit zunehmenden Hitzewellen rechnen müssen.
4: Sie haben das El Niño-Jahr erwähnt. Was bedeutet das? Was für eine Auswirkung hat dieses Phänomen?
3: Es ist so, dass es sozusagen globale Zirkulationsmuster gibt, also globale Strömungsmuster. Und das hat Auswirkungen auf die ganze Welt. Insgesamt sind diese El Niño-Jahre extrem warme Jahre. Und deswegen gehen wir auch davon aus, dass nicht nur das heurige Jahr, sondern auch das nächste Jahr von der globalen Temperatur her sehr hohe Werte haben wird.
4: Das heißt, wir werden auch einen milderen Winter hier haben in Österreich. Wie sieht das hier aus?
3: Ja, es ist immer ein bisschen schwer, das genau vorherzusagen, weil wir gleichzeitig eben nicht nur El Niño-Entwicklung haben, sondern gleichzeitig geht die Eisbedeckung in der Arktis sehr stark zurück. Es ist nicht ganz so einfach, dass wenn ein Phänomen eintritt, dass alles andere außer Kraft gesetzt ist. Und immer wenn eine Wetterlage lang anhaltend ist oder in kurzen Abständen immer wieder kommt, dann führt das zu extremen Situationen. Weil wenn es lange warm ist, dann wird es halt heiß, oder wenn es lange regnet, dann kommt es zu Überschwemmungen. Und wenn es lange kalt ist, dann haben wir eben sehr lange kalte Winter. Das heißt, ich würde mich nicht trauen, eine Prognose für den Winter abzugeben. Aber es kann durchaus auch sein, dass wir einen sehr milden Winter haben. Tatsache ist, dass die Umstellung des globalen Klimas dazu führt, dass Situationen, die wir eigentlich für unwahrscheinlich halten, viel wahrscheinlicher werden und die Vorhersagen immer schwieriger werden.
4: Ich knüpfe da vielleicht noch kurz so an die globale Perspektive. Das Umweltprogramm der Vereinten Nationen hat jüngst einen Bericht veröffentlicht, dass der Schwellenwert von 1,5 Grad Erwärmung mit hoher Wahrscheinlichkeit überschritten wird in den nächsten Jahrzehnten. Was bedeutet das langfristig?
3: Also die Staaten der Welt haben sich im Rahmen einer Conference of the Parties, einer COP in Paris 2015, darauf geeinigt, dass sie alles tun werden, um die globale Erwärmung deutlich unter 2 Grad zu halten und nach Möglichkeit 1,5 nicht zu überschreiten. Wir haben jetzt ein Jahr schon, wo die Temperatur über 1,5 war. Und wenn wir eine ständig steigende Temperatur haben und ein Jahr ist über 1,5, dann gibt es vielleicht wieder ein kühleres, aber insgesamt steigt das. Realistisch ist die Wahrscheinlichkeit, dass wir es einhalten, sehr gering. Aber das heißt nicht, dass wir es nicht versuchen sollten, weil jedes Zehntelgrad Erwärmung macht einen Riesenunterschied für extreme Ereignisse, für dafür, wie viele Menschen leiden, wie viele Menschen sterben durch den Klimawandel. Das heißt, es lohnt sich wirklich alles dran zu setzen, dass wir diese 1,5 einhalten.
4: Und welche Maßnahmen wären da am wichtigsten, also sowohl auf globaler Ebene als auch zum Beispiel in Österreich?
3: Naja, es sagt sich leicht, aber das ist in Wirklichkeit das, worum es geht, dass wir aufhören, fossile Brennstoffe zu verwenden, also Kohle, Öl und Gas einfach nicht mehr für Wärmeerzeugung oder für Energieerzeugung zu verwenden. Das heißt, es ist nicht ganz leicht, alles loszuwerden, aber sehr viel, also die Hälfte leicht und ich würde mal so geschätzt sagen, 80% sind in Wirklichkeit technologisch kein Problem. Das könnten wir lösen. Heißt natürlich schon auch eine Umstellung.
4: Jetzt soll es ein neues Klimagesetz geben in Österreich. Hilft es, diese Ziele zu erreichen? Was wäre so Ihre Einschätzung, wenn Sie sich dazu äußern wollen?
3: Das Klimagesetz in Österreich sollte festlegen, erstens, welches Ziel wollen wir erreichen? Und zweitens, wer trägt wie viel dazu bei, bis wann? Und drittens, wenn die das nicht einhalten, irgendein Teil das nicht einhält, was passiert dann? Wie können wir sicherstellen, dass wir das Ziel trotzdem erreichen? Das sind eigentlich der wesentliche Sinn eines Klimagesetzes. Und eigentlich erfüllt der Entwurf, den wir jetzt haben, diese drei Größen nicht. Also es gibt zwar das Ziel, das in dem Regierungsabkommen steht, vor, dass wir bis 2040 CO2-neutral sein sollen. Aber wenn man es dann genauer liest, ist das, was eigentlich wirklich bindend ist, das EU-Ziel. Und das EU-Ziel ist weniger streng. Nicht ausreichend, um das Pariser Klimaabkommen zu erreichen. Also das Ziel ist ein bisschen, erstens, ich würde sagen, doppelbödig und zweitens eigentlich zu wenig.
4: Zurück von der nationalen Ebene auf der lokalen Ebene Wien und weniger auf politische Maßnahmen, um Emissionen zu reduzieren. Sie haben vorhin gesagt, dass Wetterextremen wahrscheinlicher werden, extremer werden, öfters auftreten werden. Jetzt war es im Sommer sehr heiß in Wien, wir haben alle die Auswirkungen davon gespürt. Was müsste in Wien konkret verändert werden, damit eben diese Wetterextremen vielleicht, also ja, die Auswirkungen müssen reduziert werden oder wir besser vorbereitet darauf sind. Ja.
3: Ein wesentlicher Punkt ist gute Durchlüftung und Beschattung. Beschattung gilt vor allem für die Wohnungen, dass die Wohnungen selber im Inneren kühl bleiben, damit ja, sozusagen es einen Rückzugsort gibt, wo man sich erholen kann von der Hitze, die draußen herrscht. Und da geht es schon auch darum, dass man erstens versucht zu verhindern, dass die Sonne überhaupt hereinkommt, also Außenjalousien, was ganz Wesentliches, oder wenn man Platz hat, Begrünung außen. Nicht? Also das mit Fassaden- und Dachbegrünung ist eine Möglichkeit. Ich habe schon gesagt, Durchlüftung, das heißt, dass man schaut, dass die guten Durchlüftungsschneisen, die Wien hat, das ist einerseits das Wiental, aber andererseits auch der Donaudurchbruch, Leopoldsberg, Krallenberg und Bisamberg, dass diese nicht verbaut werden mit hohen Gebäuden, dass da wirklich ein Luftzug entstehen kann. Ich glaube, man muss einfach auch dafür sorgen, dass die Menschen, auch wenn sie draußen sein müssen, Zugang zu Wasser haben, also Trinkbrunnen. Aber auch die Wartebereiche für die öffentlichen Verkehrsmittel, dass die verschattet sind und womöglichst kühl gehalten werden. Man wird auch Kühlräume brauchen für Menschen, die es zu Hause eben zu heiß haben und die sich auch keine Kühlanlagen leisten können, die auch sozusagen konsumzwangfrei sind. Es ist gar nicht so leicht, gegen die Hitze anzukommen in einer Stadt. Verkehr reduzieren wäre auch ein wesentlicher Punkt. Die Verbrennungsmotoren erzeugen sehr viel Hitze. Und wenn ich die Verbrennungsmotoren aus der Stadt draußen halte, dann halte ich auch die Hitze, die sie mit sich bringen, draußen. für Hitzewellen braucht man schon auch natürlich einen Plan, einen Hilfsplan für Menschen, die nicht selber in der Lage sind zu erkennen, dass sie jetzt was trinken müssen. Und das heißt, dass man auch Nachbarschaftshilfe braucht, dass man in den Altersheimen, aber auch in den Spitälern und in den Kindergärten mehr Personal braucht während Hitzewellen, um zu schauen, dass wirklich genug getrunken wird. Also es ist eine breite Palette von Maßnahmen, die man treffen muss, wo es auch schon Ansätze und wirklich Bemühungen in Wien gibt, aber ausreichend wird es nie werden, nicht? Es rennt uns sozusagen die Klimaentwicklung ein bisschen davon.
4: Ganz zum Ende, gibt es noch irgendetwas, wo Sie noch was darüber erzählen möchten, was in Ihrer Meinung sehr wichtig ist, dass wir es wissen?
3: Ja, wir haben etwas gar nicht angesprochen, was mir eines auch sehr wichtig ist, nämlich die Frage des Friedens. Wenn Krieg herrscht, kann man nicht Klimaschutz betreiben. Wir sehen es sogar in Europa. Also wir geben jetzt das ganze Geld für Bewaffnung aus, statt dass wir den Klimaschutz betreiben. Also Frieden und Nachhaltigkeit, die gehen Hand in Hand und Klimawandel ist ein Teil der Nachhaltigkeit. Und das haben wir auch in den nachhaltigen Entwicklungszielen aufgeschrieben, also festgehalten, das haben alle Staaten unterschrieben. Und für uns wird das völlig getrennt behandelt und es gehört aber zusammen. Letzten Endes geht es immer um ein besseres Zusammenleben, um eine bessere Zukunft. Der Grundtenor, Frieden fördern, Klimaschutz fördern, Gerechtigkeit fördern, der könnte jetzt, glaube ich, alle einen.
2: Beitrag gestaltet von Alexandra Ganz
5: und Lisa Kirmser.
6: Mehr als 200 Menschen haben sich am Montag, den 20. September, am Wiener Maria-Theresien-Platz zwischen den Museen versammelt, um für leichteren Zugang zu Schwangerschaftsabbrüchen zu protestieren.
7: Auch wenn auf Schwangerschaftsabbrüche nicht mehr die sogenannte Kerkerstrafe steht, als Straftat gelten sie noch immer. Als einzige Gesundheitsleistung steht der Abbruch bis heute im Strafgesetzbuch und ist somit nicht legal.
6: Ein Auszug aus dem Strafgesetzbuch der Republik Österreich, Paragraph 96 Absatz 3, eine Frau, die den Abbruch ihrer Schwangerschaft selbst vornimmt oder durch einen anderen zulässt, ist mit Freiheitsstrafe bis zu einem Jahr oder mit Geldstrafe bis zu 720 Tagessätzen zu bestrafen. Erst der folgende Paragraph 97 stellt den Abbruch unter den Bedingungen der Fristenlösung straffrei. Im Prinzip ist eine Abtreibung also eine Straftat. Das zu ändern ist eine der zentralen Forderungen des Bündnisses 28. September.
7: Erstens, streicht endlich den Schwangerschaftsabbruch aus dem Strafgesetzbuch. Es braucht die vollständige Entkriminalisierung, und zwar jetzt. Wenn das mal passiert ist. Oder auch schon vorher, gern schon vorher, sorgt für eine flächendeckende Versorgung. Es geht auch schon jetzt. Wir fordern eine flächendeckende Versorgung. Allen gynäkologischen Abteilungen öffentlicher Spitäler müssen Abtreibungen durchgeführt werden. Drittens, ermöglicht die Kostenübernahme durch die öffentliche Hand. Sowohl versicherte als auch nicht versicherte Personen haben ein Recht auf die Kostenübernahme dieser Gesundheitsleistung, so wie es mit allen anderen Gesundheitsleistungen auch der Fall ist. Und zu guter Letzt untertragt ihr alle, die heute hier sind, aktiv dazu bei. Setzt dieser Stigmatisierung von Abtreibungen ein Ende. Ihr kennt alle eine Person, die schon mal abgetrieben hat. Auch wenn ihr nicht davon wisst, redet über dies. Es ist einer der häufigsten gynäkologischen Eingriffe und er soll jetzt endlich auch so behandelt werden. Also spread the word, geht raus, redet über Abtreibung, über Schwangerschaftsabbrüche. Es ist voll okay abzutreiben. Dankeschön.
6: Zur prekären Stellung des Schwangerschaftsabbruchs im Gesetz kommen die praktischen Hürden. Gerade im ländlichen Westen Österreichs führen nur wenige Einrichtungen einen solchen Eingriff überhaupt durch Und wenn, dann bleiben Betroffene auf hohen Kosten sitzen, weil die Krankenkasse die Privatleistung Schwangerschaftsabbruch nicht übernimmt.
7: Eine ungeplante Schwangerschaft, das kann uns, Mädchen, Frauen und allen Menschen mit Uterus jederzeit passieren. Wenn wir nicht schwanger sein wollen und uns für eine Abtreibung entscheiden, sind wir in Österreich aufgrund der Christenregelung mit vielen Barrieren konfrontiert. Über unseren Körper und unser Leben selbst zu bestimmen, gehört doch zu unseren Menschenrechten. Ein Schwangerschaftsabbruch ist ein alltäglicher gynäkologischer Eingriff und gehört zu den sichersten medizinischen Verfahren überhaupt. Sofern er sachgemäß unter hygienischen und legalen Bedingungen durchgeführt wird, ist es sogar 10-mal sicherer, als eine Schwangerschaft auszutragen oder ein Kind zu gebären. Und doch findet weltweit knapp die Hälfte aller Abtreibungen unter unsicheren Bedingungen statt. Mehr als 20.000 Frauen sterben pro Jahr an den Folgen. Verantwortlich dafür sind Gesetze, die Abtreibungen kriminalisieren.
6: Dieser Beitrag wurde gestaltet von Stefan Resch und enthält Aufnahmen von Gerhard Kettler.
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Sie hören Radio Frequenz, das freie Radio im Ennstal, live aus den Studios in der Kulturstraße 9 in Liezen. Heute ist Freitag, der 9. Oktober 2026 und wir haben wieder einen ganz besonderen Beitrag für Sie im Gepäck. Am Mikrofon begrüßt Sie recht herzlich Ernst Nussbaumer.

Im heutigen Infopoint wird gefeiert, und zwar nicht irgendeinen Geburtstag, sondern den 15-Jahre-Feier der Landwirtschaftlichen Fachschule in Gröbming. 15 Jahre voller Engagement, Begegnungen und Geschichten. Da gibt es natürlich einiges zu erzählen. Unsere Lise Schachner war für uns vor Ort und hat sich unter die Feiernden gemischt, das Mikrofon gezückt und fleißige Interviews geführt. Ob spannende Einblicke, persönliche Geschichten oder die eine oder andere lustige Anekdote. Lisi hat für uns nachgefragt. Also, das Radio ein bisschen lauter dran, zurücklehnen und mit uns feiern.

zuerst aber guten Morgen aus der Wetterredaktion. Die Messwerte von heute 8.30 Uhr lagen zwischen 7 Grad in Bad Mitterndorf, 8 Grad in Gröbming, 9 Grad in Moosnandl, 5 Grad in der Ramsau und 9 Grad in Admont. Die Vorschau heute Freitag. In der Steiermark startet der Freitag meist bewölkt, vereinzelt mit letzten Regentropfen. Es wird kühler, auf den Bergen kann Schnee fallen. Im Tagesverlauf setzt sich vielerorts die Sonne durch. Im Südosten ziehen wieder Wolken auf. Die Temperaturen liegen zwischen 8 und 17 Grad. Morgen am Samstag. Für den Samstag wird im Südosten wechselnd bewölktes Wetter erwartet. Zumindest hin und wieder kann sich die Sonne zeigen. Am Nachmittag sind dort einzelne Regenschauer möglich. Im Norden ist es hingegen in der Früh und am Vormittag sonnig. Erst im Laufe des Nachmittags ziehen Wolken auf und es gibt einzelne Regenschauer. Die Frühtemperaturen liegen zwischen 4 und 9 Grad, die Tageshöchstwerte zwischen 14 und 17 Grad. Es weht nur ein schwacher Wind. Übermorgen Sonntag. Nach Auflösung des Nebels zeigt sich am Sonntag in weiten Teilen der Steiermark für einige Stunden die Sonne. Ganz im Norden werden die Wolken bereits vormittags zunehmen und bald darauf sind Schauer zu erwarten. Im Südosten werden diese dann am Nachmittag und am Abend erwartet. Nach Frühtemperaturen zwischen 5 und 8 Grad klettern die Temperaturen am Nachmittag von Nord nach Süd auf Werte zwischen 13 und 18 Grad.

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1: Das war ein bisschen eine falsche Einschaltung. Nach Django 3000 fahren wir fort im Programm mit dem heutigen Infopoint. 15 Jahre landwirtschaftliche Fachschule in Gröbming und Lise Schachner war mittendrin statt nur dabei.
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des Sohnes, des Heiligen Geistes. Amen. Der Friede unseres Herrn Jesus Christus sei mit euch. Liebe Festgemeinde, in dieser Feier danken wir Gott für 15 Jahre Fachschule Gröbling. 15 Jahre Fachschule Gröbling, Schule, Zukunft, Gemeinschaft. Seit 15 Jahren auf dem Weg in eine gute Zukunft. Wir wollen heute bitten um den Segen Gottes. Wir bitten Gott um seinen Segen für alles, was hier gesagt, gelebt und getan wird. Wir freuen uns über die vergangenen 15 Jahre der Schulgemeinschaft und der Zusammenarbeit und darüber, dass wir die Fachschule Gröbling auf dem Weg in eine gute Zukunft segnen dürfen. Mögen alle, die in diesem Hause unterrichten und lernen werden, Freude und Erfolg erfahren können. Lasst uns beten.

0: Lieber Herr Bürgermeister, wir sind da heute bei der Fachschule Gröbming, 15 Jahre Fachschule Gröbming. Es ist ein besonderer Tag, ein schöner Herbsttag, die Musik spielt, es war ganz ein schöner Festakt. Welchen Stellenwert hat die Fachschule Gröbming für Sie als Bürgermeister und für die gesamte Region?
1: Also die Fachschule Gröbming ist keine normale Schule, wie Sie mir bezeichnen, es ist eine sehr offene Schule. Wir haben ja sehr viele Berührungspunkte, wo nicht nur die Schüler und Lehrer diese Institution einrichten oder Internat nutzen, sondern sehr viele Veranstaltungen gemeinsam gemacht werden oder hier Ausbildungen wie Kurse, Kochkurse, Tanzkurse. Der Turnsaal wird sehr viel genutzt. Wir haben jetzt da eine Kooperation für die Sportplätze, Beachvolleyball und Fußballplatz und werden da noch eine Pumptrack errichten und für die Jugendlichen ein kleines Zentrum gestalten. Und was ganz wichtig ist, dass man immer wieder wo einen Austausch auch hier hat mit den Lehrkräften und der Direktorin. Und es geht nicht bis zur Einstall-Klassik, die wir hier das Headquarter im Sommer hat oder die Bergrettung, die Ausbildung in Gröbming absolviert im Sommer. Eine Woche sind sie auch hier in der Fachschule.
0: Sie haben ja schon erwähnt in Ihrer Ansprache, dass es ja super ist für die ganze Region. Die Mädels sind unterwegs und besuchen die Lokale, gehen einmal auf einen Kaffee. Ist richtig was im Ort? Gröbming ist sowieso ein sehr belebter Ort, muss man sagen. Was haben Sie für Zukunftsvorstellungen? Wie soll es in 15 Jahren, in 50 Jahren ausschauen? Was ist Ihr Wunsch an die Schule, an die Schülerinnen allgemein?
1: Ich wünsche mir, dass man diesen Weg weitergeht, der offenen Schule, vor allem hier die tolle Ausbildung und so weiter gut fördert, wo wir als Gemeinde auch unterstützen, wenn es womöglich ist. Und das merkt man auch in der Wirtschaft, wo die meistens Mädchen, die ausgebildet werden, sind sehr gern gesehene Arbeitskräfte, kriegen sofort einen Job und können gut anpacken. Und es ist egal, ob es am bäuerlichen Hof ist, ob es im Sozialbereich, in Pflege mittlerweile ist oder im Tourismus, eine sehr gern gesehene Schule. Und diesen Weg muss man weitergehen, denn in der Region brauchen wir solche Arbeitskräfte. Und da ist der Weg der offenen Schule, glaube ich, der richtige Weg.
0: Der Wunsch für die jungen Schülerinnen und Schüler für die Zukunft?
1: Ja, das ist für jede Generation verschieden. Aber ich glaube, Sie müssen auch lernen, dass man in den ganzen digitalen Raum auch hier den analogen Raum, wenn man das so bezeichnet, dass das Handwerkliche und das Anpacken auch wichtig ist für die Zukunft. Und ich glaube, Dolia ist genau hier eine Schule, wo man viel Praxis mitkriegt und nicht nur die Theorie.
0: Vielen Dank.
1: Dankeschön.

0: Ich darf jetzt bei der lieben Frau Direktor Reisner stehen. Frau Reisner, danke für die Einladung.
1: Sehr gerne, sehr gerne.
0: Wir haben einen wunderschönen Festtag schon am Vormittag gehabt. Ich habe sehr gut gegessen. Vorher schöne Musik, die Trochtenmusikkapelle hat schon gespielt. Meine Frage an Sie, liebe Frau Reisner, wäre, wenn Sie jetzt zurückblicken auf die letzten Jahre, worauf sind Sie besonders stolz?
1: Ich bin besonders stolz, dass es in den letzten 3 Jahren so gelungen ist, irgendwie ein gutes Miteinander in dieser Schule zu haben. Es ziehen alle am gleichen Strick in die gleiche Richtung. Es ist ja auch sehr wichtig, dass die Schule ein Ort ist, wo sich Schüler, Lehrer, Mitarbeiter wohlfühlen. Ich habe ein bisschen was im Haus verändern können, so dass es sehr wohnlich und sehr gemütlich geworden ist, dass es für die Kinder wirklich ein zweites Zuhause ist, weil ich sage, die Schule, dass man da was lernt, das ist eh selbstverständlich in einer Schule, aber das ist der Wohlfühlfaktor, das ist mir total wichtig, dass wir gastfreundlich sind zu unseren Kindern, dass sie gut da leben können und mit einem Wohlgefühl auf diese Zeit in Gröbmünd zurückblicken können.
0: Ich habe ja schon einige Interviews mit den lieben Schülerinnen führen dürfen, auch mit Absolventen, und habe auch nur Gutes gehört, waren ganz liebe Gespräche mit den Schülern. Meine Frage an Sie, was sollen die jungen Menschen fürs Leben mitnehmen? Ja, fachliches Wissen natürlich top, Fachschule Gröbmünd. Was wünschen Sie der Jugend von heute, wenn sie diese Schule besuchen? Was können sie mitnehmen fürs Leben?
1: Ich wünsche ihnen, dass sie neugierig bleiben, dass Wissen zu erwerben, Erfahrungen zu machen, keine Plage ist, sondern dass man sagt, das ist cool, ich kann immer was dazulernen, ich bin neugierig auf die Welt, dass sie bodenständig bleiben, dass sie wissen, wo ihre Wurzeln sind, und wenn die Wurzel tief drinnen steckt, dann können sie sich weit hinauswagen, können viel Erfahrungen sammeln, und dass sie gemeinschaftliche Wesen werden, die sagen, wir sind eine große Gemeinschaft, eine Menschengemeinschaft, und dass sie sich dort auch einbringen.
0: Schöne Worte. Ja, danke fürs Interview. Ich werde wieder rausgehen, ich spiele jetzt schon wieder ganz eine tolle Musik. Wie heißt die Musik, liebe Frau Direktor?
1: Wenn ich das wüsste.
0: Das schneiden wir dann aus.
1: Ja, genau.
0: Warte, dann sage ich nochmal nein, ich drücke jetzt mal auf den Stopp. Vielen lieben Dank für das Netz.

Ja, liebe Hörerinnen und Hörer, am Mikrofon ist der Ernst Nussbaumer und Sie sollten eigentlich den Infopoint hören, aber wir haben irgendein technisches Problem. Wir versuchen den Infopoint neu zu starten. Wenn nicht, dann hören Sie um 13 Uhr die Wiederholung des Infopoints vom Vormittag und dann ist der Bericht von der Fachschule in Gröbming, 15 Jahre Fachschule Gröbming, hoffentlich zu hören. Tut mir leid, aber Fehler passieren einfach.

0: Liebe Hörerinnen und Hörer, Sie hören Radio Frequenz, das freie Radio im Mainstreu aus den Studios in der Kulturstraße 9 in Liezen. Am Mikrofon Ernst Nussbaum und ich habe schon vorher gesagt, wir haben technische Probleme, irgendwas stimmt mit dem Programm nicht. Um das zu überbrücken, bringe ich jetzt einen Bericht. Gestern war ich im Kino der Film Bruno und ein Schauspieler, der was da mitgespielt hat, ist ein Gröbminger, und zwar der Lukas Walcher. Und ich habe den Lukas Walcher vors Mikrofon gebeten, um etwas über den Film zu erzählen und über die Premiere im Kino etwas zu berichten. Jetzt hören wir uns den Beitrag an. Liebe Hörerinnen und Hörer, das ist wieder der Ernst Nussbaum und bin für euch und für Sie wieder unterwegs und bin heute im Kino in Gröbming. Und ich habe jetzt vor mein Mikrofon den Lukas Walcher. Lukas, was ist der Grund, warum du heute in Gröbming bist?
1: Wir schauen uns heute im Kino den Film Bruno, der junge Kreisky an von Harald Sicheritz. Und wie immer ist es eine wunderbare Gelegenheit, dadurch, dass ich mitspiele, dass wir im Kino Gröbming den wunderbaren Film zeigen.
0: Vielleicht, Lukas, ein wenig zu deiner Geschichte. Wie geht's dir? Du bist aus einer Gröbming, aus einer, sagen wir so, kleinen Dorf, Stadt, Marktgemeinde Gröbming, ja, in die weite Welt, kann man sagen, hinausgezogen. Du bist Schauspieler, du hast etliche Filme schon gemacht. Wie geht es dir als Gröbminger in der großen, weiten Welt?
1: Ja, grundsätzlich geht es mir gut. Noch besser geht es mir natürlich immer, wenn ich da bin, beziehungsweise wenn ich der Region oder dem Dorf, also das Kino Gröbming ist ja das Kino, wo ich meinen allerersten Kinofilm gesehen habe, und wenn ich da einen Film, wo ich selber mitspielen kann oder mitgespielt habe, zeigen kann, dann ist das wirklich was Wunderbares und deswegen geht es mir da sehr gut. Genau, und momentan, also leben da ja leider nicht in Gröbming oder im Enster, sondern in München, und da geht es mir ja, sag einmal, okay. Mhm. Also ich war gern natürlich woanders, aber beruflich, ja, hat es sich so ergeben.
0: Lukas, warum leider nicht in Gröbming? Das hört sich irgendwie so, naja, erzähl uns das, warum leider nicht?
1: Ja, weil man irgendwann draufkommt, also Stadt ist zwar schön, oder ich brauche ja beruflich bedingt einfach sozusagen oft diese
0: ist
1: Umgebung.
0: Ist dort so wild eigentlich?
1: Oder? Ja, mehr oder weniger. Also es sind halt auch viel, also für mich als schauspielende Person sozusagen, ja, ist es einfach fast zwingend, vor allem in den Anfangsjahren, dass man in der Stadt ist, und dann kommt man irgendwie nicht mehr so richtig
0: weg. Zurück.
1: Ja, also man bleibt dann so, wie man so schön sagt, ein bisschen picken, weil dann hat man seine Kontakte, dann hat man irgendwie sich ein bisschen was aufgebaut und dann denkt man, es ist doch bequemer, nicht für jeden, für jedes kleine Ding, mhm, wohin zum Fahren. Und ja, aber irgendwann, also ich kann mir schon vorstellen, dass vielleicht mir wieder mal zurückzieht oder das einen wieder zurückzieht.
0: Ja, ich denke auch, dass das sehr wichtig ist, wenn man in die Metropolen vor Filmstädte ist. Wien, München sind ja irgendwo Metropolen, weil einfach der Weg dann nicht mehr so weit ist. Aber Lukas, wie war der Weg wirklich von Gröbming weg, oder deine Karriere als Schauspieler, wie war der Weg? War das schwierig? Weil man hört ja oft, dass es sehr viele Schauspieler gibt, die was dafür Arbeit haben. Ja. Andere Jobs machen müssen. Wie war es das bei dir?
1: Ja, also es war schwierig, oder es ist nach wie vor natürlich schwierig. Es ist einfach immer eine Frage der Zeit. Also ich war irgendwann einfach zur richtigen Zeit am richtigen Ort und habe auch viel Glück gehabt, muss man schon sagen. Also das ist irgendwie schon oft, das kommt mir vor, das Um und Auf. Natürlich gehört einfach auch ein groß, also einfach auch quasi das Talent und das Können dazu. Aber mir war es grundsätzlich so, dass ich zuerst in Graz war und da angefangen habe, freie Theater zu machen, und dann bin ich drauf gekommen, ich möchte eigentlich davon leben, und das war in Graz so nicht möglich. Nach Scheiße, ich muss irgendwie was, ich muss das studieren. Und dann habe ich mich ein bisschen umgekehrt und dann habe ich mich an zahlreichen Schauspielschulen beworben, also an wirklich zahlreiche. Und bin dann in Berlin angenommen worden, an der Ernst Busch heißt die Schule, und dann bin ich nach Berlin sozusagen ans Schauspielstudium gegangen, und dann habe ich während dem Studium schon Theater gespielt, da habe ich mich dann wer entdeckt, eine Casterin, die für einen Film besetzt, ja. Und die hat mich dann für einen Film gefragt und dann so bin ich zu meinem ersten Tatort gekommen damals und dann ist irgendwie eins zum anderen gekommen und dann waren wieder, also es ist immer
2: auf und da.
1: Genau, also lang haben wir gedacht, okay, ich lasse das jetzt und mache was anderes. Und dann
2: war das schon der Überlegung, dass du gesagt hast, das geht nicht und ich mache...
1: Naja, es ist nie gegangen, das müssen die lernen, es ist immer was passiert, also ich habe ja am Theater gearbeitet, dann ist irgendwie Corona gekommen, da habe ich zum Glück am Theater gearbeitet und habe dann auch parallel schon gedreht und von da, ja, irgendwann ist einfach auch der eigene Ehrgeiz gekommen, dass ich sage, ich möchte aber auch jetzt einmal eine große Rolle haben oder ich möchte nicht immer das Jahr über zittern, kommt da jetzt noch was, kommt nichts, ich möchte irgendwie gesettelt sein auch und irgendwann, ich weiß nicht, da bin ich glaube ich eh in München gestanden und habe gedacht, scheiße, was tue ich jetzt, irgendwie es ist gerade so eine Lochphase, ist ein Bus vorbeigefahren. Und da ist unten gestanden, ist das so ein Banner, wir suchen dich quasi als Busfahrer. Ja. Und dann habe ich gedacht, ja, vielleicht scheiße ich jetzt einfach drauf und ich bin Busfahrer. Dann muss ich nicht immer über mein eigenes Ego nachdenken oder über das, ob das funktioniert oder nicht. Und wie ich das nachdenke, ist wieder ein Angebot gekommen und das war dann tatsächlich eine große Rolle und von da ist wieder weitergegangen. Und es sind immer halt mehrere Steps vorwärts und dann wieder einer zurück.
2: Höhen und Tiefen wie im ganzen Leben.
1: Wie im ganzen Leben, ja. Aber ich muss sagen, das hat man überall und natürlich gibt es sehr viele Schauspielende, denen es viel schlechter geht. Deswegen sage ich, es ist einfach dann auch viel ein Klick, dass man die richtigen Leute kennenlernt zur richtigen Zeit. Und das haben halt oft viel, das Klick nicht.
2: Lukas, wenn junge Leute die Karriere als Schauspieler einschlagen wollen, hast du für die einen Tipp, was sollen sie machen?
1: Durchhalten.
2: Es ist gut.
1: Nein.
2: Und?
1: Ja, also ich würde schon sagen, sie wirklich hart damit auseinandersetzen, dass es dazugehört, dass man halt viel Absagen auch kriegt und mit dem zum Leben, dass es nicht immer ist, okay, man macht das jetzt und der nächste Step ist halt die große Hauptrolle. Das sind halt einfach, also man muss sich mit der Realität so ein bisschen auseinandersetzen, das würde ich vorschlagen. Und dann natürlich muss man ein bisschen verrückt sein und quasi den Schritt wagen. Also man muss es einfach tun, das ist der Tipp. Man muss es tun, wenn man es tun will, muss man es tun. Und am besten mit einem Studium verbunden, weil anders wäre ich nicht zu den Kontakten gekommen, die ich halt jetzt noch immer habe. Oder das war halt so der Startschuss.
2: Einfach da.
1: Einfach da.
2: Gut. Lukas, 5 wäre Brunner. Ja. Wie lange war da die Drehzeit? Oder wie lange hat das gebraucht, bis der Film entstanden ist, vom ersten Drehtag weg, bis er jetzt die Premiere hat?
1: 30 Tage, glaube ich, hat der Film gehabt, was ich weiß. Ja, ist Durchschnitt schon mehr oder weniger fast mit den jetzigen Kürzungen, mit denen man halt zum Arbeiten hat, schon fast überdurchschnittlich. Aber ja, 30 Tage hat der Film gehabt.
2: Genau. Merken die Produzenten von Bruno auch, dass man überall gekürzt wird, dass die einfach weniger Budget haben für so einen Film?
1: Ja, also der Film, ich glaube, das Casting für den Film habe ich gehabt, da habe ich noch in Graz gelebt und das ist, jetzt bin ich schon das dritte Jahr in München. Ja. Voriges Jahr im April, also 2025, glaube ich, haben wir angefangen zum Drehen, April, Mai, Juni so irgendwas. Ja. Und eineinhalb Jahre davor habe ich das Casting dafür gehabt und es war die Finanzierung einfach auch noch nicht da, also da hat noch sehr viel Geld gefehlt und natürlich je mehr Geld, das da ist, desto mehr kann man sie erlauben auch als Produktion, aber natürlich, die haben auch sehr viel Druck, ja.
2: Lukas, gibt es irgendwas Neues, was du schon in der Pipeline hast oder?
1: Ja.
2: Kannst du was sagen darüber?
1: Ja, tatsächlich viel. Also kann ich sagen, was ja sehr glücklich ist. Und zwar nächste Woche startet, glaube ich, der Film Nachts in der Provinz von David Lappbuch. Das ist ein Episodenfilm. Ja. Der ist wunderbar. Dann kommt zum Filmfest Radstadt am 4.11. der Film Erinnerung eines Waldes als Eröffnungsfilm. Der ist mit Julia Windischbauer, mit der Johanna Assini und mit mir in den Hauptrollen. Und dann freue ich mich natürlich, der kommt im März auch ins Kino offiziell. Und im März kommt dann, auf das freue ich mich sehr besonders, weil das ist meine erste Hauptrolle in einem Kinofilm, der Film Italien, Non Mio Esola, geschrieben von Thomas Stipsitz. Regie hat Daniel Geronimo Prohaska geführt. Und so, der kommt im März, genau.
2: So ähnlich wie die Krim vom Stipsitz?
1: Nein, das wird kein Krimi. Da spielt der Thomas Stipsitz einen quasi abgehalfterten Schlagerstar und ich spiele seinen Neo-Manager. Genau.
2: Ja, Lukas, vielleicht von dir ein Wunsch an die Zukunft?
1: Da bin ich immer sehr, wie sagt man, bescheiden, weil wenn ich jetzt einen Wunsch sage, das ist so mein, wie heißt das, mein Aberglaube, dass wenn ich den Wunsch sage, dass er nicht in Erfüllung geht. Deswegen sage ich nie Wünsche.
2: Was kann ich Wünsche?
1: Also ich habe Wünsche, aber
2: ich kann so weitergehen.
1: Ja, es kann natürlich, kann so weitergehen. Ja, ich freue mich wirklich auf die, jetzt, was alles rauskommt und genau, in die Zukunft.
2: Ja, Lukas, die Zeit eilt dahin. Ich glaube, wir müssen jetzt aufhören.
1: Passt.
2: Die Leute drängen schon
1: um
2: und um.
1: Ja.
2: Und ich wünsche wirklich für die Zukunft alles Gute.
1: Danke.
2: Gell, viel Erfolg und, was natürlich sehr wichtig ist, schön gesund bleiben.
1: Danke, ja. Ebenso.
2: Und ich freue mich schon, wenn wir uns wieder irgendwo auf der Welt oder vielleicht wieder,
1: wir Kino, bestimmt wieder, da
2: vielleicht wieder im Kino Köpfing treffen. Du, Lukas, vielen herzlichen Dank und alles Gute. Danke,
1: ja, dir. Danke.
0: Ja, liebe Hörerinnen und Hörer, das war mir Bericht, mein Interview mit dem Lukas Walcher. Der Lukas hat gestern im Kino in Gröbming den Film Bruno vorgestellt und ich habe den Lukas vor mein Mikrofon gebeten.
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Weiter geht's im Programm von Radio Frequenz. Schön, dass Sie mit dabei sind. Heute ist Freitag, der 9. Oktober 2026. Die Tage werden schon wieder etwas kürzer und in unserer Region ist trotzdem einiges los. Wir haben für Sie die wichtigsten Veranstaltungen, Termine und Service zusammengetragen und informieren Sie darüber, was in den kommenden Tagen bei uns in der Region angeboten wird. Und weil wir gerade im Sternzeichen Waage sind, darf natürlich ein bisschen Harmonie und Ausgleich nicht fehlen. Wobei bei einem gut gefüllten Veranstaltungskalender braucht es wahrscheinlich vor allem eines, ein bisschen Ordnung. Also bleiben Sie gut informiert und begleiten Sie uns durch den heutigen Tag. 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
1: Verkehrsmeldungen laut ÖMTC L724 zwischen Schladming und Planei bei der Richtung Fahrbahn auf einen Fahrstreifen verengt. Die Geschwindigkeit ist begrenzt. Fahrbahnverengung Baustelle bis 31.10.2026 18 Uhr. L702 Barossee Bahnhofstraße zwischen Kramergasse und Oppenauer Platz in beide Richtungen Fahrbahn auf einen Fahrstreifen verengt. Baustelle bis 14. November 26. L744 zwischen Mooslandl und Kirchlandl in beide Richtungen gesperrt. Baustelle bis 23.10. 17 Uhr. A9 zwischen Regnwang und Trieben ein Fahrstreifen gesperrt. Baustelle bis 01.01.2027. Und L740 Liezen-Lassinger Straße zwischen Bahnhofstraße und Schönauer Straße in beide Richtungen gesperrt. Baustelle vom 10.10. bis 11.10. 26, 5 Uhr in der Früh.

Jugendzentrum Paderssee, Dienstag bis Samstag von 15 bis 19 Uhr, Berufsschulen und allgemeine Beratungen nach telefonischer Vereinbarung. Telefonnummer 0660 812 499 5 oder www.juz-aussee.at. Das Gewaltschutzzentrum befindet sich in Liezen von Leichnamsweg 15. Einmal wöchentlich ist eine Mitarbeiterin vor Ort, bei Bedarf auch öfter. Liezen, Parkinson Selbsthilfegruppe Enstal, Café Benissimo von Leichnamsweg 11, 14 bis 16 Uhr, Telefonnummer 0677 614 2243.

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1: Badersee Keramik, Sonderausstellung, die sich der Bildhauerin Gertraude Milk 1915 bis 2002 widmet. Kammerhofmuseum, Klumetzkeplatz 1, 10 bis 15 Uhr. In Gröbming, Reanimationstraining mit dem Defibrillator. Einfach vorbeikommen und ausprobieren. Museum Dr. Franz Xaver Meyer Straße 251 von 14 bis 15 Uhr. In Haus Franziskus und die Viecher. Eine Veranstaltung für Kinder und Jugendliche. Die Speckhütte Weißenbach 17, 15 Uhr.

Schladming, Patenouffé, Filmverführung, die Anthropologin. Patenouffé widmet sich den Fragen der menschlichen Existenz nach Wissen, Liebe, Leben und Tod. Klangfilmtheater, bei der Gasse 211, 17 Uhr. Und im Kino in Gröbming, heute um 19.30 Uhr, gibt es die Buchvorstellung Bullshit mit Blümchenkleid, Autorin Barbara Haas, Eintritt freiwillige Spenden für den guten Zweck, veranstaltet von So Optimist, den Club Steirisches Ennstal. Und nochmal Kino Gröbming, am Samstag, den 10.10. 20 Uhr, gibt es den legendären Queen-Konzertfilm in einer aufwendigen 4K-Remaster-Fassung mit einem neuen Audio-Mix. Der Film dokumentiert das historische Konzert der Magic Tour 1986 vor 80.000 Fans im Budapester Neb-Stadion und bringt Klassiker wie Bohemians Rhapsody, I Want to Break Free und We Are the Champions zurück auf die große Leinwand. Für Montag, den 12. Oktober, gibt es einen Blutspendetermin in Trieben in der Freizeithalle oder Freizeitheim von 16.30 Uhr bis 19 Uhr.

an Lebensmittel können im VfN Lietz in der Seerstraße 10 abgegeben werden, sowohl trockene Lebensmittel als auch zu kühlende. Diese können im Verteiler deponiert werden. Kühlschrank, wo man etwas reinkicken kann, zur freien Entnahme für alle, die das brauchen. Dann schauen wir zu den Kostnix-Läden in St. Martin am Gremming im ehemaligen Gemeindeamt, jeden Freitag von 10 bis 15 Uhr. Kostnix-Laden in Bad Middendorf gegenüber der Kirche, Mittwoch und Freitag von 16 bis 19 Uhr.

Dann gibt es heute den Bauernmarkt am Wetzlacher Platz in Schladming, noch bis 13 Uhr heute. Dann gibt es in Kolping das Bauernstandl und in Bad Mittendorf am Freitag Bauernmarkt im Hausrahmen von 15 bis 18 Uhr.

Die Tafel in Liezen findet jeden Samstag ab 18 Uhr bis ca. 20.30 Uhr im Ärztezentrum Erdgeschoss Radersplatz statt. Haushalte, die Anspruch auf kostenlose Lebensmittel haben, werden direkt dort registriert und erhalten Lebensmittel.

Bis 16. Oktober ist im Bildungszentrum Nord der Caritas in Rottenmann die Wanderausstellung Halt keine Gewalt zu sehen. Bei der Ausstellung werden die verschiedenen Formen von Gewalt gegen ältere Menschen thematisiert. Seien es körperliche, seelische oder auch finanzielle Übergriffe. 18.000 Menschen haben die österreichweite Ausstellung bisher besucht. Geöffnet ist die Wanderausstellung im Technologiepark 2 in Rottenmann jeden Mittwoch, Montag, Donnerstag von 8 bis 16 Uhr sowie Dienstag und Freitag von 8 bis 14 Uhr. Der Eintritt ist frei.

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Heute Interview mit Claudia Stöckl, der Teil 1. Der Teil 2 ist nächste Woche zur gleichen Zeit. 13 Uhr Wiederholung des Infopoints vom Vormittag, 13.45 Uhr Wiederholung des Eventkalenders vom Vormittag.

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Oktober 2026. Bleiben Sie uns gewogen.

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Das war jetzt die Hoffener Musi, die hat sich im Biergarten befunden. Im Biergarten, so heißt nämlich die Stickel, was sie uns jetzt gerade aufgespielt haben. Jetzt hören wir die steirischen Tanzgeiger, und zwar ist in Hermann, sein Bayerischer. Und dann haben wir ein Herbstlied hergenommen, der Salzweger Zwergesang. Singt uns das Lied Erntfest ist. Es ist jetzt überall Erntedank, jeden Sonntag fast rundum und um. Ja, und da passt das Lied recht gut dazu. Und dann hören wir Ernst Hutter und seine Egerländer Musikanten mit Egerländer Spielereien.

Ja, das war der Ernst Hutter mit seinen Egerländer Musikanten, unverkennbar. Jetzt gehen wir wieder in eine ganz andere Richtung, von der Blasmusik auf die Sortenmusik. Die steirischen Tanzgeiger hätte ich jetzt ausgesucht und sie bringen ein Brücke Francais und heißen dort irgendeiner. Da ist wieder mal ein kein Titel eingefallen für sein schönes Stück. Drauf singt uns dann der Gäuserer Viergesang. Das Lied Nacht wird's auf der Alm. Ein wunderschönes Lied von Hans Gilge, wie es ruhig wird auf der Alm. Ja, da hört man zwar noch was von der Glockenkur. Mittlerweile sind ja keine Viecher mehr um, sondern es ist wirklich schon, zumindest bei den Seenhütten und bei den Halterhütten ist es ruhig geworden, weil einfach die Wart zu Ende ist. Und der Wetterumschwung steht uns ja auch bevor, die Zeit von Almfahren ist aus. Aber Alpen gehen ist allweil einmal noch schön. Ja, und nach dem Gesang von den Gäuserern hören wir die Rosfeldmusi drauf. Sie spielen uns den Star-Allüren-Walzer. Ja, schön.

Ja, das war der Star-Allüren-Walzer. Wir gehen jetzt weiter mit der Gamsig Musi. Sie bringen uns den Musikantenmarsch. Und ja, Gamsig, da kommen jetzt die Gamser, schwarz und braun. Und das Lied werden uns die Geschwister Buchberger bringen. Geschwister Buchberger, eine ganz alte Gruppe, hört man heute schon kaum mehr. Ich weiß nicht, ob es die Leute überhaupt noch, die Sänger überhaupt noch leben. Ich glaube, ja, dürfte schon ziemlich lang her sein. Ja, wie gesagt, noch die Gamserl Schwarz und Braun. Gibt es dann die Wengerbach-Musi mit den Stücke in der schönen Wengerau.

Das war ein schönes Stickel von der Wengerbach-Musi. Und weiter geht's mit der Bayer Sortenmusi Pinzgrisch. So heißt der Walzer, den sie uns aufspielen werden. Drauf hören wir die Geschwister Forster und sie fragen, Dirndl, bist du stolz oder kennst du mich nicht? Dann hören wir die altbayerischen Musikanten. Sie bringen uns den Riedinger Musikantenmarsch. Ein Walzer, ein schönes Lied und ein Marsch. So, da mal weiter.

schöne Blasmusik, die altbayerischen Musikanten. Mit schöner Blasmusik geht's auch weiter. In Walter Kern haben wir jetzt ausgesucht. Walter Kern und seine Musikanten spielen uns die Liezener Polka. Und dann ein Lied, wie es gehört bei mir, zwischen eine Steirer Dreier, diese Gruppe, die drei Frauen, die Gudrun, die Astrid und die Eva, singen uns über den Jager Seppel. Und drauf gibt es dann die Altsteirer Musi Lämmerer, sie gängen's landlerisch an. Oh.

Jetzt haben wir gedacht, nehme ich da die Altsteirer Musilämmerer her mit Landlerisch, damit ich einen Übergang habe für das nächste Gedicht, wo da, damit man das Landlerempfinden, das Tanzen des Landlers, dass wir das den Hans Gilge nachempfinden können, weil er hat da ein Gedicht geschrieben über das Landlertanzen. Ist mir jetzt zwar nicht ganz gelungen, aber versuchen wir uns eine zu versetzen in die Begeisterung für den Landler, die da der Hans Gilge aufschreibt. Ein Landler, boah, das ist mein Freud. Ich mag genauso Hans mir sein, den tanze ich allzeit. Wenn die Musik zum Spülen anhebt, reißt mir schon die Fiers und mein größte Strafe war, wenn ich sitzen bleiben müsst. Wie wohl da die Musik in die Erdl drei singt, wie das Blut in die Adern frei selber mitspringt, wie oft das ganze Gestell gar so federleicht wird, dass man schier hinter den Füßen im Bodenkram gespürt. Und wie sie das Dirndl oft zuherdruckt starrt und da mit der Weih wieder versöhmt an die Draht. Kreuzsackra, ich bitte, den Kommand nur grad fein, grabt's mit denen einmal hinter den Tanzbund nicht ein. Wenn ein Landlertanz gespielt wucht, ihr müsst aufversteigen und wird der ewige Jud umeinander ohne weigen. Ja, so hat's ihn mitgenommen, das Landlerblut in Hans Gilge. Wir dann weiter mit der frischen Musi. Die Fützmoser Tanzlmusi spielt uns die Kugelbrücke, die Brüder Rehm, singen uns, ist denn das auch ein Leben, kann es denn was Schönes geben. Und drauf hören wir dann noch die Musi-Wochen, Musi mit der Kuckucksbrücke.

So, nach der Floriana Tanzbudeln muss ich heimer jetzt das Ebser Gitarrentrio rausgeholt. Sie bringen uns den Waginger Gitarrenlandler, ein wenig ruhiges Stickel. Und drauf habe ich die Familie Gswandsleitner hergenommen. Sie singen unser Liedl. Na, jetzt habe ich was, heute die Reihenfolge. Zuerst kommt die Floriana Tanzbudeln, muss ich sie spielen und singen uns eine steirische Musi. Dann kommt die Familie Zwangsleitner mit einem Lied übers Gampsjagern und als Musi spielen sie uns drauf dann den Hellbrunner Galopp. Ja, so gerne mal.

Die Zwangsleitermusik, die hört man halt alle gern wieder. Ja, jetzt gehen wir es ein wenig gemütlicher. Jetzt kommt, wie versprochen, das Ebser Gitarrentrio mit dem Waginger Gitarrenlandler. Der Schusterl Dreigesang meint dann, mein Zither ist meine Freude. Also die haben es weniger mit der Gitarre, sondern eher mit der Zither. Und die Knöpfelstreich spielt dann drauf den Tennengauer Schottischen.

Ja, ein schöner schottischer oder bayerischer, wie man eigentlich sagt, ja. Aus der Anthologie der steirischen Heimatdichter habe ich da ein Gedicht von Hans Mahr gefunden, was eigentlich alle älteren Semester doch ein wenig betrifft. Mein Gebiss, bin eingeladen worden zur Hochzeit morgen, den Bräutigam gefreut, er hat ja was Gescheites, als mal herkriegt, war wirklich ein Gedicht. Nur ein Hocken hat's gehabt, wie eine Bissen grad. Zuerst kleppert's Gebiss, na wie schier das ist, haben die Leute alle gelacht, dann hat's gekocht. Mein Maul wird weit, was ist denn das heut? Mein Freud ist aus, mi bockt der Graus, kommt gleich laut blären, hans Maul voll Scherm, bring obi kein Bissen, mein Gebiss hat's zerrissen. Ja, das ist eins für die schlimmsten Sachen. Weniger schlimm ist, wenn wir jetzt weiterspielen. Jetzt habe ich wieder die Floriana Tanzbodenmusik, aber jetzt spielen sie uns ein Stickel. Das heißt, am Hochobier. Dann hören wir den Donnersbacher Viergesang. Wir sind von da drinnen. Und die Kaiser Stadlmusik spielt uns dann drauf den bekannten Pfarrwirt Walzer.

Ja, ist ein bekannter Walzer. Der Vorwirt-Walzer. Hört man alle gern. Es geht weiter mit der Rosenheimer Tanzelmusi. Sie bringen uns den Lichtmiss-Bayerischen, immer ein bayerischer passt alle, ob der jetzt Lichtmiss-Bayerischer heißt oder anders, der hat halt auch einen Namen braucht. Drauf haben wir dann den Flachgauer Dreiklang, drei wunderbare Frauenstimmen mit dem Lied Ist der harter Wind gegangen. Der harter Wind ist der, der das schöne Wetter bringt. Ah, heute geht der Verkehr, der bringt jetzt einmal ein schlechtes Wetter. Drauf gibt es dann die Schülermusik Raumberg mit der Hirselbrücker.

Ja, das war die Schülermusik Ramberg. Weiter geht's mit dem Hertel-Quintett. Sie bringen uns den Hannerl Steirer. Hertel-Quintett hat da Musikstücke aufgenommen, die der Hertel Hermann, also Hertel-Quintett, da stehen die jungen Hertels dahinter, die der Senior, also der Hertel Hermann, im Laufe seines Lebens geschrieben hat. Und dort gehört auch dieser Hannerl Steirer dazu, den der Hermann aufgeschrieben hat. Dann hören wir den Kärntner Viergesang mit einem ganzen lieben Kärntner Liedl. Daheim in mein Häuslern. Und drauf spielt uns dann die Ausseher Zittermusi den Lende Bayerischen.

Ja, es ist 11:45. Da ist dann Zeit, dass ich meine blöden bayerischen Sprich losbringe. Es geht noch einmal um die Bierdümpfe und ums Wirtshaus und alles, was halt dazugehört da. Ja, ich möchte nämlich gerne einmal in Alkohol schwimmen, hat der Bierdümpfe gesagt, während der Doktor gefragt hat, ob das stimmt, dass er seinen Körper der Anatomie vermacht hat. Ja, einen solchen Rausch habe ich auch schon mal gehabt, hat der andere gemeint, wie einem einer erzählt hat, dass er bereits eine ganze Woche auf Wohnungssuche ist. Ich glaube, jetzt wird es Zeit, dass wir heimgehen, hat die Frau gesagt, wie ihr Mann auf der Party die Weintraum mit einem Nussknacker aufgemacht hat. Das ist eine Frechheit, hat der Sölm Bauer im Wirtshaus geschimpft. Jetzt legt sie der Lehrer unter den gleichen Tisch, unter dem schon der Bürgermeister liegt. Bleib noch da, hat der Wirt zum Bürgermeister gesagt, weil wenn du jetzt nicht dann heimkommst, beißt dich der Hund, weil er dich nicht kennt. Da musst du aber gescheit gekränkt haben, hat der Bauer zu einem anderen gesagt, wie sie im Bruch drin vom Wirtshaus heimgegangen sind. Bring mir einen Saughöhe, hat der Bauer zu seiner Frau gesagt, wie er ein Sternhagel besoffen heimgekommen ist. Oder wart, bring mir lieber frische Unterhosen. Warum bist du denn gestern so früh heimgegangen? Hat der Bauer einen Bürgermeister gefragt. Was heißt da heimgegangen? Hat der aufgemacht. Und dann die drin liegen gelassen haben sie mich. So, das war's für heute. Nächstes Mal gibt's dann andere. Weiter geht's jetzt mit der Rosenheimer Tanzelmusi und sie spielen uns den Viechwortlandler. Liedl zwischen eine, da hätte ich die Hausmusik Offenbacher ausgesucht. Bur, wenn's mir in die Augen schaust. Ja, schau mal, was da rauskommt. Und drauf gibt's dann noch die Hattelmusi mit dem Hochalmer Dirndlmarsch.

Ja, der Zeiger der Uhr ruckt schon wieder auf 12 zu mir und es wird Zeit zum Fürgutsagen. Nächste Woche wird wieder Franz Lämmerer durch die Sendung führen und ich darf mich dann am 23. Oktober wieder melden und darf mich freuen, wenn es mir wieder zuhört. Und bis dahin sagt pfiat euch, eure Gerti Fatschbacher.

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3: Wir sind Hannes
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3: Herzlich willkommen zu einer neuen Podcast-Folge und heute ganz einer besonderen, nämlich unserer 130. Folge. Und die ist insofern was Besonderes, dass wir diesmal nicht die Interviewer sind, sondern dass wir bei der Claudia Stöckl zu Gast sein haben dürfen beim Frühstück bei mir auf Ö3.
2: Und dafür haben wir natürlich voll aufgetischt, beste österreichische Lebensmittel haben wir auf den Tisch gebracht, haben voll gut gefrühstückt und ein voll schönes und lässiges Gespräch geführt mit dir.
4: Also ich muss sagen, das Frühstück hat 100 Punkte von mir bekommen und das will sehr viel heißen. Ich mache das ja schon seit 26 Jahren, aber es war einfach ideal, zu Hause beim lieben Hannes, bei dir auf dem Bergbauernhof. Wir sind in der Küche gesessen und es war, und das werdet ihr gleich hören, ein ganz tolles Gespräch. Einerseits total informativ über den Wert von Lebensmitteln, über ja, das Leben eines Bauern, auch den Frust der Bauern oft und was die Landwirtschaft für unsere Landschaft tut. Und dann auch viel fürs Herz, für die Emotionen, ja, wie ihr so privat lebt. Und was, und das hat, glaube ich, sehr, sehr viele begeistert, wie ihr eure Visionen verwirklicht, mit Bildern. Und ja, ich habe das Gefühl, da gibt es eine ganz starke spirituelle Ebene. Und ich glaube, es lohnt sich, das anzuhören.
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4: Frühstück bei mir, heute aus einem Bergbauernhof in Schladming, gemeinsam mit den Gewinnern unseres Ö3 Podcast Awards, Maria Fanninger und Hannes Royer. Einen schönen guten Morgen.
3: Guten Morgen.
2: Guten Morgen.
4: Maria, du bist studierte Wirtschaftspädagogin, Unternehmerin. Du führst zwei Bauernläden in Schladming und in Zell am See. Und Hannes, du bist Bergbauer. Und ihr habt tatsächlich den Ö3 Podcast Award gewonnen mit eurem Podcast Wer nichts weiß, muss alles essen. Alles dreht sich um Lebensmittel, um die Landwirtschaft. Wie geht's euch ein paar Tage danach?
3: Ja, ich bin eigentlich noch immer völlig geflasht, weil ich meine, das ist einfach gewaltig, wenn über 1300 Podcasts nominiert werden. Dann kommt man mit dem Thema, wie du richtig erwähnt hast, Landwirtschaft, Lebensmittelproduktion, Ernährung, wirklich an die Spitze, wird von den Menschen auf den ersten Platz gewählt und auch natürlich von der Jury. Also ich war da echt, wie wir aufgerufen worden sind, fast den Tränen nahe, weil mir stecken unglaublich viel Herzblut, Professionalität in diesem Podcast, und es ist echt viel Arbeit, dass das dann so wahrgenommen wird draußen vor den Menschen, dass das keine Nische mehr ist, das ist einfach gewaltig.
2: Da sieht man einfach, dass wirklich ein bisschen ein Vakuum da ist bei der Gesellschaft, dass man einfach will, dass man mehr Wissen über Lebensmittel und über das, was hinter dem Lebensmittel steckt, einfach wissen möchte. Und auch, was macht es mit meinem Körper, was macht es mit der Ökologie. Also ich habe einfach für mich die Lizenz verspürt, passt, das machen wir weiter.
3: Und wir halten auch die Maria und ich sehr, sehr viele Vorträge österreichweit, erreichen viele, viele tausende Menschen da jedes Jahr.
4: Zu welchen Themen?
3: Alles eben rund ums Essen, rund um die Landwirtschaft, Klimawandel, bis hin zum Mikrobiom, was das Essen mit unserem Mikrobiom macht. Auch das Thema Lebensraum zum Beispiel. Ja. Viele wissen nicht, dass das Thema Lebensraum mit unserem Essen zusammenhängt. Ja. Dass Skipisten vielleicht nur deshalb existiert, weil im Sommer da Rinderweiden oder Almen, was die für Aufgabe haben, und alles das transportieren wir. Das dürfte die Menschen wirklich interessieren. Und wir haben natürlich auch das tolle Gäste ja immer in unserem Podcast, von ganz einfachen Menschen bis hin zu Uniprofessoren, Wissenschaftlern. Ich glaube, mit dieser Mischung erreicht man viele Menschen.
0: Dann starten wir mit einem eurer Wunschsongs jetzt auch ins Frühstück bei mir. Hannes, du bist dran. Du hast mir Unstoppable von Sia genannt, also als einen besonders wichtigen Song. Was bedeutet er für dich?
3: Ja, der Song ist insofern für mich genial, weil ich tue irrsinnig gern Skydiven, ich tue gern Fallschirmspringer. Und wenn ich so einen Sunset-Sprung mache, wenn ich in den Sonnenuntergang springe, unten schon alles dunkel ist, und oben erreichen die noch in der Höhe die Sonnenstrahlen und da haue ich mich dann raus und denke mir einfach, danke für das geniale Leben. Da passt der Song jetzt mal wirklich gewaltig für mich.
0: Fühlt ihr euch unstoppable, Maria, jetzt gerade in diesem Rausch des Sieges?
2: Nicht nur jetzt, würde ich sagen, sondern

0: Büros von Supermärkten angerufen und dich beschwert oder mit ihnen reden wollen. Was war damals dein Thema?
1: Ja, das war eigentlich so, wir haben eben den Bauernladen eröffnet zur Skiweltmeisterschaft, das war der Dezember 2012. Plötzlich stehst du dann als Bauer in einem Geschäft und tust verkaufen und beobachtest deine Kunden. Und ich habe eben festgestellt, dass selbst in unserem Bauernladen die meisten Konsumentinnen und Konsumenten einfach über den Preis eingekauft haben. Und auf dem Hof, was wir da sitzen, der Schattenschupferhof, ist 800 Jahre alt, ist einer der ältesten Höfe auch im Enztal. Und ich habe drei Töchter. Und ich habe eine irrsinnige Freude und Begeisterung schon von meinen Eltern mitgekriegt. Und es war auch für mich so meine zentrale Aufgabe, dass ich das auch meinen Töchtern so kommuniziere und vorlebe. Und
0: Eine Freude an Lebensmitteln oder an
1: genau, eine
0: Landwirtschaft
1: Freude
0: oder
1: am Leben,
0: am Leben.
1: Freude an der Landwirtschaft, Begeisterung, auch mit den Tieren zu arbeiten. Und das ist mir auch voll gelungen, weil meine älteste Tochter hat wirklich schon als Fünfjährige auch gesagt, du Papa, ich werde da die Bäuerin, ich übernehme da den Hof. Nur da habe ich mir dann gedacht, was habe ich für Zukunft? Ich mache das ist vielleicht auch eine Besonderheit, seit meinem 15. Lebensjahr die Buchhaltung, die doppelte für einen Betrieb und kenne wirklich jede Kennzahl dieses Betriebes und führen sehr fein, sehr kosteneffizient und trotzdem muss ich sagen, am Ende des Tages ist es ein Nullsummenspiel. Also du brauchst extrem viel Idealismus, diese Freude am Tun. Nur sage ich, ich möchte nicht der sein, der was nach 800 Jahren als letzter seinen Schlüssel umdreht.
0: Du hast damals 2013 Rinder gehabt am Hof oder wie habt ihr
1: Genau,
0: euch finanziert oder was
1: die
0: habt ihr?
1: Kalbinnen, ich mache das seit 2001, voll spezialisiert. Ja, und dann habe ich mir gedacht, wenn die Menschen nur über den Preis einkaufen, dann habe ich keine Zukunft. Und dann habe aber nicht nur ich keine Zukunft, sondern all meine Berufskollegen. Und so war dann mein Weg, dass ich mir gedacht habe, jetzt möchte ich wirklich mit denen, die was jeden Tag sozusagen uns die Lebensmittel im großen Stil verkaufen. Und war, und das sage ich heute schon so, ein bisschen frech. Und habe einfach einmal gegoogelt, Hofer, Billa, Lidl und alle Supermärkte und Großhändler. Ich habe einfach dort angerufen und gesagt, ich bin ein Bergbauer aus Schlappming und darf gerne mit dem Generaldirektor über die Zukunft der bäuerlichen Landwirtschaft reden.
0: Ja, kann man wirklich sagen, frech und sehr mutig auch.
1: Ein bisschen selbstbewusst, ja.
0: Ja.
1: Ja.
0: Und wer hat mit dir gesprochen?
1: Ja, und das war dann witzig. Alle Sekretärinnen haben einmal zuerst, ob das mein Ernst ist und wer ich jetzt wirklich bin und so. Nach 3 Tagen klingelt als erstes eine Nummer und dann war es Hofer Generaldirektion. Ja. Und dann ruft mir der Generaldirektor an, was ich da jetzt will von ihm. Und dann habe ich ihm gesagt, ja, sage ich, es ist einfach so, ich bin da ein Bergbauer, sage ich, habe einen Bauernhof, einen sehr alten, sage ich, darf den gerne in die nächste Generation bringen. Nur wenn ich mir das anschaue, wie die Menschen da einkaufen, dann glaube ich nicht, dass sich das ausgeht, weil da haben wir in Österreich keinen Auftrag mehr. Also da werden wir es wahrscheinlich von Polen oder von Frankreich oder Deutschland kriegen, die Lebensmittel oder noch weiter her, aber sicher nicht aus Österreich. Und er hat mir dann einen Termin gegeben und innerhalb 3 Wochen haben sie alle Händler bei mir gemeldet.
0: Also alle Generaldirektoren.
1: Alle Generaldirektoren.
0: Oh, erstaunlich. Ich hätte mir gedacht, sie hätten dich abgewimmelt oder manche
1: Nein,
0: davon.
1: null. Und das Faszinierende war, die haben sich Stunden für mich Zeit genommen. Ich weiß noch einmal, der Frank Hensel war Rewe-Generaldirektor. 4 Stunden hat der mit mir diskutiert. Und die haben mir ganz klar gesagt, Herr Reuer, Sie sehen halt, dass diese Thematik Geiz ist geil so um sich gegriffen hat. Und in dem Dilemma sind wir gefangen. Dann habe ich gesagt, ja, was soll man jetzt tun? Haben gesagt, ja, sie wissen es auch nicht. Vielleicht kann man die Menschen irgendwie erreichen, dass die Lebensmittel wieder mehr an Wert gewinnen. Aber sie können das nicht, weil sie hauen sich ja quasi jeden Tag die Köpfe ein, dass die Kunden überhaupt in die Geschäfte kriegen. Und wie funktioniert das? Indem, dass man sagt, -25%, -50%, 1+1 gratis.
0: Und aus diesem Erlebnis ist dann der Verein entstanden?
1: Genau, und dann bin ich eben heimgefahren, ziemlich frustriert. Und dann ist aber so mein Kämpferwille gekommen und dann habe ich mit der Maria geredet. Dann haben wir uns wirklich zusammengesetzt und dann ist Papier entstanden, wo man gesagt hat, wir wollen den Menschen den Wert der Lebensmittel bewusst machen. Und nicht nur der Lebensmittel, sondern was das überhaupt heißt, dass ich in eigenem Land eine landwirtschaftliche Produktion habe, ein Essen vom eigenen Boden aus meinem eigenen Land kriegen kann. Inzwischen haben wir Maria und ich mit unserem Verein und mit all die, was uns unterstützen und helfen, mit unserem Team wirklich was Gewaltiges erschaffen dürfen.
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0: Ich habe mich schon die ganze Zeit auf dieses Butterbrot gefreut und das werde ich mir jetzt machen und nehme etwas von dieser Bauernbutter. Und Maria, du hast vorhin gesagt, da kostet ein Viertel von dieser handgeschlagenen Butter 4,50 Euro. genau. Wird es wahrscheinlich an manchen Frühstückstischen ein Stöhnen geben.

0: Ich meine, puh, das ist aber schon sehr teuer, und ihr habt gesagt, man soll sich des Werts von Lebensmitteln wieder bewusst werden und auch bereit sein, dafür etwas auszugeben. Auf der anderen Seite sind wir gerade in Zeiten der Teuerung und ganz viele haben hohe Heizkosten und sparen da vielleicht beim Essen. Also wie passt das jetzt zusammen in Zeiten wie diesen, wo es ja auch sehr viel um Sparen geht?
1: Grundsätzlich glaube ich, so eine Bauernbutter natürlich, wie die jetzt da liegt, wird man nicht jeden Tag essen. Und wenn ich jetzt zum Beispiel mit Butter koche oder so irgendwas, dann werde ich wahrscheinlich ein bisschen mehr auf den Preis schauen. Aber grundsätzlich ist es einfach so, dass wir, wenn wir zum Sparen anfangen, und dass man das Erste, was wir wirklich einmal überlegen, ist dann gleich einmal beim Essen zu sparen. Und die Frage ist schon, ob wir wirklich beim Lebensmittel dann immer uns wirklich so viel auszuholen, wie was wir eigentlich denken. Und gerade beim Butter, wir haben uns das jetzt einmal ausgerechnet, nämlich auch, was wir uns dann wirklich beim Butter zum Beispiel sparen, wenn der jetzt zu teuer wird auf einmal, ich meine, dass man sich im Monat als Einzelperson 1,60 Euro sparen.
0: Aber es summiert sich ja, der Kaffee ist gestiegen, Speiseölpreise sind gestiegen, Zuckerpreise sind gestiegen.
2: Ja, aber da reden wir über einige Euros, sage ich mal, ja, am Ende des Monats, ja, pro Person. Aber wir dürfen halt auch nie vergessen, wir reden ja da nicht von irgendwas, sondern es ist unser Mittel zum Leben. Das ist ja meine Grundbasis, dass ich funktioniere.
1: Wir essen ja 1,5 Tonnen Lebensmittel pro Jahr. Das ist einfach voll viel. Und andererseits ist es natürlich auch so, dass unsere Zellen sich ja immer wieder erneuern und im Durchschnitt alle 7 Jahre. Und irgendwann sind wir das, was wir essen. Und darum ist das auch voll, voll wichtig und essentiell, was wir uns zufügen. Bei einem Podcast zum Beispiel, das war sehr, sehr spannend, da hat der Dr. Lintschinger erzählt, dass ein Drittel das Essen verantwortlich ist für das, ob wir gesund sind oder nicht. Das heißt, ein Drittel ist die DNA, ein Drittel sind die Umwelteinflüsse jetzt da, das, was wir uns bewegen, ob wir rauchen,
0: der Lebensstil.
1: Lebensstil. Und ein Drittel macht aber das Essen aus. Also jetzt in dem Sinn könnten wir mit dem Drittel kommen, relativ viel gestalten. Wir geben aber dem im Essen überhaupt nicht den Wert, dass wir da wirklich Prophylaxe betreiben könnten, auch für gesundes Leben. Und wir essen zu viel vom Falschen und sind gleichzeitig, obwohl wir eigentlich übergewichtig sind, unterernährt. Das heißt, wir essen einfach nicht Dinge, die was uns nähren und uns eigentlich genau mit dem versorgen, was wir brauchen. Wir machen ja Unterrichtsmaterial und da haben wir auch so eine schöne Leistungskurve. Da sieht man, wie so ein Leistungstagesverlauf ist vom Kind, wenn sie nur Junkfood und Fastfood essen, viel Zucker und so weiter. Da bewegen sie sich irgendwo so dahin und haben eigentlich gar keine Leistungsfähigkeit. Und wenn du wirklich deine Nährstoffe, die du brauchst, zu dir nimmst über den Tag, noch ein bisschen in der Leistungskurve ums Dreifache, ums Vierfache weiter oben, und ich zeige das dann oft Jugendlichen und die kennen das gar nicht glauben, schauen das an und sagen, stimmt eigentlich, ich habe noch nie darüber nachgedacht, dass das Essen irgendeine Rolle spielen könnte, dass ich mir bin, dass ich mich nicht konzentrieren kann, dass ich hippelig bin. Unser Essen ist einfach unglaublich wichtig für das, wie wir uns fühlen, wie es uns geht und wie wir uns gesund erhalten können. Und das unterschätzen wir komplett.
2: Ich mache ja sehr viele Vorträge und ich bin damals eingeladen worden, auch vor Lehrlingsausbildung, waren 180 Lehrlinge vor mir. Und dann habe ich mir die Frage gestellt, wer von euch kriegt daheim eigentlich was frisch gekochtes? Und dann musst du dir vorstellen, haben 2 aufgezahlt. Und der Rest, habe ich gesagt, wie ernährt sich ist, ja, Döner, Fertigpizza, Fertiglasagne. Und so werden die groß. Ich glaube, dass das bei uns Erwachsenen eben genau gleich ist. Und ich möchte da wirklich das auch nochmal verstärken, was die Maria gesagt hat. Stellen wir uns einmal die 1,5 Tonnen vor. Also stellen wir uns einmal vor, wir sind dann 70 Jahre alt. Ja, und dann liegen da irgendwo 80 Tonnen, die was wir durch unseren Körper durchlassen haben. Und dann zu glauben, dass das Essen nichts mit uns macht, das ist ja völliger Irrsinn. Ich sage aber, so allein ist ein Wimpernschlag. Es geht ruckzuck, ja. Und dann holt uns einfach alles ein. Und darum kann ich halt nur an jeden raten, schaut auf das, was esst, ja. Du bist, was du isst, der Spruch kommt nicht von ungefähr.
0: Ich glaube ja, dass viele Menschen durch diese Anzahl der Infos gar nicht mehr wissen, wie geht's richtig. Also zum Beispiel, ich gehe in den Supermarkt und möchte fürs Frühstück einkaufen. Wonach soll ich mich entscheiden? Was sind für euch die Kriterien zu sehen, ob es hochwertige Nahrung ist?
2: Ich meine, das Erste ist einmal, dass ich sage, okay, schau auf Regionalität. Ja, dass ich sage, es ist aus Österreich, da haben wir das AMA-Gütesiegel, das garantiert mir mal 100%ige Herkunft Österreich. dann wird Tierwohl zum Beispiel, ist für mich ein wichtiger Faktor. Und dann geht es auch in Richtung, wie ich mich biologisch ernähren, ja, kaufe biologische Lebensmittel. Wenn ich das einmal für mich definiert habe, dass es nicht wurscht ist, von wo das herkommt, dann habe ich schon mal sehr viel erreicht.
1: Und für den Körper wahrscheinlich das Wesentlichste ist, dass man so wenig wie möglich hochverarbeitete Lebensmittel zu sich nimmt. Also da gibt es auch einfach Studien darüber, dass das wirklich das der Beginn ist von Übergewicht, Adipositas, vielleicht einmal in Zivilisationskrankheiten, die was ja immer noch unsere Haupttodesursache ist, eigentlich nicht übertragbare Krankheiten, muss man auch wieder mal herholen. Also die sind hausgemacht da teilweise einfach. Und genau, wenn du sagst, einen Tipp, wenn ich in den Supermarkt reingehe, noch ein soll ich eigentlich so frisch wie möglich kaufen. Also ich soll schauen, dass die Lebensmittel nicht hoch verarbeitet sind, weil dann kann ich einfach schon mal gewährleisten, dass gewisse Sachen nicht dabei sind, die mir wirklich vielleicht in meiner Darmflora und so weiter schaden könnten. Wahrscheinlich muss man ein bisschen zum Kochen anfangen und sich einfach wieder auf das einlassen.
2: Was vielleicht auch noch ganz, ganz wichtig ist, wenn man einkaufen geht, hat sie dafür für ein Frühstück, und ich weiß nicht, Claudia, ob es da schon aufgefallen ist, du wirst keine Tomaten da sehen und keine Erdbeeren.
0: Auch weil es nicht saisonal ist.
2: Genau, ja. Einfach auf Saisonalität schauen.
0: Wir haben hier Kuhmilch auf dem Tisch und es gibt ja sehr viele, die trinken nur mehr Soja-Drinks, Haferdrinks, also pflanzlich hergestellt. Wo ist da die Bilanz besser, die Klimabilanz und für die Gesundheit?
1: Also wir wissen auch schon von Forschungsergebnissen von Raumberg-Gumpenstahl zum Beispiel, dass unser Kuhmilch wahrscheinlich sogar eine bessere Klimabilanz hat. Ich finde da immer wichtig in der Diskussion, auf erstens einmal kann ich die Sachen nur anhand von Nährstoffen einfach miteinander vergleichen. Und da weiß ich natürlich, dass ich jetzt zum Beispiel eher einen Sojatrink mit einer Milch vergleichen kann, nur weil da halt auch Eiweiß drinnen ist, im Hafertrink eigentlich nicht. Das ist dann einfach eine Entscheidung, die man treffen muss. Nichtsdestotrotz ist für mich immer so, ich lebe auf 1200 Meter in Lessach. Da wo ich lebe, da sind hauptsächlich Bauern, deshalb gibt es den Ort. Ich liebe es dort zu leben,
0: muss
1: ich
0: sagen. Im Lungau ist das.
1: Im Lungau, genau, also Seitental. Und da muss uns auch immer klar sein, dass wir unsere Voraussetzungen da in Österreich, dass wir einfach viel Weideland haben, wirklich gut nutzen können. Gerade, wir sitzen da in Schlabming, da ist also, wenn man rausschaut, überall Berge. Das ist noch wie ganz voll gut fürs Rindvieh oder für Schaf oder Gas zum Beispiel nutzen und kann man diese Weide quasi dienlich machen und hochwertiges Eiweiß einfach produzieren, wo man auch sagen muss, dass also unser Körper natürlich auch das Eiweiß auch sehr, sehr gut sich verfügbar machen kann und gut verwertet werden kann.
2: Was vielleicht viele nicht wissen ist, weltweit von allen uns zur Verfügung stehenden Agrarflächen sind 71% Grünflächen, also Grünland, und nur 29% Ackerfläche. Und wenn wir jetzt plötzlich sagen, wir verzichten jetzt alle auf tierische Produkte, dann müssen wir uns schon die Frage stellen, wie wollen wir mit den 29% die Menschheit ernähren. Und auch in Österreich ist es so, dass 50% Grünland ist, 50% Acker in etwa. Und das ist nicht, weil man jetzt lustig ist als Bauer, sondern weil die klimatischen und geografischen Voraussetzungen das nicht anders dahergeben. Und wenn wir jetzt sagen, wir konsumieren keine tierischen Produkte mehr, keine Milch, kein Käse, dann muss ich zu Österreich lebewohl sagen. Ganz einfach, weil da gibt es keine Alpen da nicht mehr, da gibt es kein Salzkammergut, kein Wörthersee da unten nicht mehr, da wächst alles zu. Und das geht radikal in der Natur. Also eigentlich das Tier, das Rind oder von mir aus ein Gas, ein Schafe, hält unsere Landschaft offen. Mhm. Uns ist das nicht bewusst, ja. Man diskutiert da so leicht drüber, aber uns ist nicht klar, dass wir in einer Synergie mit unseren Tieren leben. Die Rinder pflegen bei mir die Weidenflächen, ernähren sie davon im Sommer und ich mache die Heuernte und quasi gebe ich im Winter einen Schlafplatz, ein Fressen, und so lebt man mit den Tieren in der Synergie. Und die Kuh ist ein geniales Wesen, sie macht aus Gras hochwertiges Eiweiß und Fett in Form von Milch und Fleisch, und das ist ja einzigartig.
0: Maria Fanninger und Hannes Reuer heute zu Gast im Frühstück bei mir, die Gewinner des Ö3 Podcast Awards mit eurem Ernährungspodcast Wer nichts weiß, muss alles essen. Es ist fantastisch aufgedeckt hier auf dem Bergbauernhof von Hannes Reuer und Maria, du hast da auch einiges geholt aus den Bauernläden, die du betreibst. Was hast du dir überlegt?
1: Ja, der Hannes und ich betreiben ja gemeinsam die Bauernläden. Da ist einfach handgeschlagene Butter quasi vom Erwin Bauer. Das ist Bauer in Dommerdal. Also nur vielleicht muss man es beschreiben für die Zuhörer. Ich meine, das ist halt einfach in einem Buttermodel produzierter und von Hand gefertigter Butter, also jetzt keine Industriebutter. Und da auch nochmal, also er hat so Jersey-Rinder, da sind ein bisschen mehr Omega-3-Fettsäuren drinnen, was jetzt bei der Butter generell voll gut ist. Da voll gutes Bauernbrot haben wir eben da. Und verschiedene Käsesorten haben wir natürlich da, Stollenkäse. Wir haben Superfood da, Aronia-Beeren.
0: Ja, die hast du mir vorhin gezeigt, Maria, die habe ich nicht gekannt. Was ist das genau?
1: Das sind Beeren, die sehr viel Vitamin C haben, viele Vitamine quasi grundsätzlich, ein bisschen bitter schmecken sie. Die werden zum Beispiel im Lunga produziert, über 1000 Meter, da haben sie ein bisschen mehr ätherische Öle nachher und sind voll bekömmlich in den Müsli und so weiter. Und ich weiß nicht, man kauft sie immer sehr oft irgendwelche exotischen Beeren als Superfood. Wir haben in Österreich eigentlich auch voll gute Superfood, immer Apfel ist einer davon und zum Beispiel so Aronia-Beere ist auch was.
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0: Würdest du mir das Salz geben für das weiche Ei?
1: Das, genau, das ja, habe ich
0: da. Ich glaube, da hinter dem Saft, der Salzstreuer. Bitte. Und Hannes, du musst eigentlich schon satt sein, oder? Du isst da gemütlich vor dich hin.
2: Ja, aber Essen ist meine große Leidenschaft. Ja,
0: also nicht nur darüber zu berichten, sondern es auch zu tun.
2: Genau.
0: Und wir haben heute gesagt, wir reden natürlich viel über das Essen, weil euer Podcast, Wer nichts will, muss alles essen, ist Platz 1 geworden bei den Ö3 Podcast Awards. Und ich würde gerne mit euch einmal resümieren. Also ihr habt 129 Folgen des Podcasts bereits gemacht. 2020 als Corona-Projekt hat das Ganze begonnen. Und man sieht eine erfolgreiche Geschichte. Wir machen ja ein bisschen dasselbe. Ihr interviewt Experten in Sachen Lebensmittel, Ernährung, Diätologen, hattet auch einige Gäste, die ich bereits am Frühstückstisch hatte, zum Beispiel Katharina Rogenhofer, die Klimaaktivistin, oder den Koch Max Stiegel, Bildungsexperte Andreas Salcher, Christina Bauer, Bäuerin und Backexpertin eben auch am Frühstückstisch. Wenn ihr an eure Podcasts denkt, was war das Schockierendste, was ihr erfahren habt im Zuge dieser Gespräche?
2: Für mich war insofern das total spannend, weil der Podcast mit Martin Grasberger, was die Maria gemacht hat.
0: Also Mediziner und Wissenschaftler.
2: Gerichtsmediziner, ja. Genau, Doktor. Und der hat ja uns das auch dann mitgeteilt vom Mikrobiom, dass das eben nicht nur unser Immunsystem steuert, sondern auch unser Charakter. Das heißt, man hat wirklich bei Versuchen herausgefunden mit Mäusen, dass der Darminhalt sozusagen Mäuse mutiger oder angstvoller macht. Und man hat das dann in einer sehr großen Studie auf Menschen umgelegt und man ist dann draufgekommen, dass Menschen mit Burnout, mit Krebserkrankungen etc. fast kein Mikrobiom mehr haben, also unter einem halben Kilo, und ein gesunder Mensch 2 Kilo. Und wenn man jetzt gut isst, ja, und einen guten Darminhalt hat, trifft man mutigere Entscheidungen, traut man sich vielleicht sogar Investitionen tätigen als Unternehmer oder einen Job wechseln als Arbeitnehmer. Und wenn man aber keine gute Ernährung hat und damit keinen guten Darminhalt, dann wird man sehr, sehr ängstlich im Leben.
0: Und also jetzt werden manche nicht wissen, was ist ein Mikrobiom? Maria, kurz.
1: Man kennt es vielleicht besser als Darmflora, sind die Bakterien, die im Darm drinnen sind. Umso vielfältiger das eigentlich auch ist, umso besser. Man kann auch schon, also der Martin Grasberger ist ja da voll spannend unterwegs, dass er einfach auch sagt, dass man eine Handvoll Ähren nehmen kann zum Beispiel und beim Darm nachher grundsätzlich ähnliche oder gleich viel Bakterien wahrscheinlich findet oder einen ähnlichen Aufbau der Bakterien.
0: Das finde ich je besser und vielfältiger die Ernährung und frischer, desto besser das Mikrobiom.
1: Genau, je mehr man einfach den Darm herausfordert, da haben wir auch einen vollen guten Podcast gehabt mit Christian Burtscher zum Beispiel, Sportwissenschaftler, in dem Ernährungsbereich da. Und der hat zum Beispiel ein voll gutes Beispiel gehabt, der hat gesagt, wir müssen unseren Darm eigentlich trainieren, also dass er auch einfach wirklich in Bewegung ist quasi, dass die Darmzoten so richtig aktiv sind. Und es ist eigentlich so, wenn wir nicht gewohnt sind quasi, dass wir jetzt zum Beispiel Flocken essen oder Vollkornbrot oder so irgendwas, nachher fühlt sich das, wenn wir sowas essen, auf einmal komisch im Darm. Das wären wir, wenn wir jetzt Liegestütz machen und noch nie trainiert haben und du sagst, mach 100 Liegestütz. Wenn du das wirklich durchziehst, dann kannst du am nächsten Tag nicht mehr bewegen. Und genauso ist es mit dem Darm, wenn ich einmal auf einmal nachher Vollkornbrot gebe, dann ist klar, dass der Darm das noch nicht wirklich verarbeiten kann. Aber wenn ich ihn jeden Tag trainiere und ihm jeden Tag eigentlich hochwertige Sachen gibt, wo der Darm auch wirklich ein bisschen was zum Arbeiten hat, dann ist er in Bewegung und dann passiert da natürlich viel mehr. Es können die Bakterien besser aufrechterhalten bleiben und der Darm ist einfach aktiver und das muss ich auch trainieren, witzigerweise. Das war sehr spannend.
0: Sehr spannend. Zurück zu unserem Podcast WordRap. Hannes, euer Podcast, hast du mir gesagt, hat manchmal in Spitzenpodcast 250.000 Zugriffe. Das heißt aber jetzt nicht, dass in 250.000 hören, sondern das sind die Klicks dann.
2: Genau. Wir haben jetzt gerade mit unserer Kommunikationsmitarbeiterin geredet und wir wollten jetzt einmal wissen, wie schaut es mit den Hörerinnen und Hörern aus? Also da sind wir ungefähr bei 100.000, also wirklich
0: pro Folge,
2: wenn erreichen wir, wenn es wirklich gut ist. Und das ist eigentlich sehr, sehr viel. Und wir haben jetzt seit voriger Woche gehen wir sowieso durch die Decken. Also
0: seit dem Ö3-Podcast Award, können wir nochmal explizit sagen.
2: Ja, genau. Also da muss ich wirklich sagen, das ist gigantisch, was jetzt wirklich an Hörerinnen und Hörern jeden Tag dazukommt. Und wir sehen ja auch die Auswertungen, was wir fahren, eben auf Spotify oder Apple etc. Und das ist jetzt echt, ja, für uns unvorstellbar, was da gerade passiert. Ja.
0: Und was ist jetzt nach diesen fast 3 Jahren und 129 Folgen für euch eine ganz wichtige Erkenntnis, die ihr mitgenommen habt? Fällt euch da spontan ein Learning ein?
1: Fällt mir jetzt auch wieder der Christian Putscher zum Beispiel ein, Ernährungs- und Sportwissenschaftler. Das ganz, ganz entscheidend ist, wie ich meine jungen Lebensjahre verbringe. Das hat er mir mitgegeben. Ich habe mir immer gedacht, es ist Gott gegeben. Ich habe als junges Mädel ein bisschen Leistungssport betrieben, eben war im Salzburger Landeskader und bin Ski gefahren und habe einfach immer von dem eigentlich profitiert. Aber das Wichtigste ist eigentlich, und das hat er mir gesagt, das ist das, dass man als junger Mensch seine Zellen eigentlich konditioniert. Und wenn du als junger Mensch einfach die bewegst, gutes Essen zu dir nimmst, profitierst dein ganzes Leben. Wenn das genau umgekehrt ist, dass du eigentlich zu der Zeit einfach eine schlechte Verpflegung hast, vielleicht übergewichtig bist, wenig Bewegung hast und so weiter, merken sie das die Zellen auch. Das heißt, im späteren Leben nachher, wenn ich 20, 30 bin, tue ich mir vielleicht dann voll schwer, wenn ich abnehmen will oder beim Sport, vielleicht weil ich meinen Körper modellieren möchte, es gelingt mir einfach nicht. Und wenn du das einfach schaffst, deine Kinder da gute Voraussetzungen zu geben, profitieren sie ihr ganzes das Leben davon.
0: Und gab es ein Learning bei dir, Hannes?
2: Was mich berührt hat, das war der Gregor Tittachmeier, der Chef von der Firma Böttinger. Und da haben wir über Wertigkeiten geredet und er war vorher lang Geschäftsführer eines Skiherstellers, einer großen in Österreich. Und er sagt, er kann sich erinnern, in den 70er Jahren, wie er dort Chef war, da hat ein Paar Ski so viel gekostet, wie was unser Durchschnittseinkommen einer Österreicherin Österreicher gewesen ist. Und wir sind trotzdem alle narrisch gewesen und verrückt nach Ski, obwohl ein Paar Ski ein ganzes Monatsgehalt gekostet hat. Aber es war uns das wert. Und das habe ich dann eigentlich gesagt, das ist genauso beim Essen. Ja. Wir haben einfach irgendwie gelernt, durch das ganze ständige Aktionen, irgendwelche Pickerl, was wir uns wieder irgendwo aufkleben müssen, da kann ich mich ja so viel ärgern über sowas.
0: Warum?
2: Nein, aber in Wahrheit ist es ein Kasperltheater, oder? Wenn wer was günstig hergeben kann, dann soll ich das gleich machen. Aber am Ende des Tages, ja, reden wir uns dann auf, die Bauern, 12 Bauern sterben also am Tag, ich habe vielleicht irgendeine Region, die was mir zuwächst, oder wir haben dann wirklich irgendwann einmal zu wenig Lebensmittel aus Österreich, was tun wir dann? Ich kann doch nicht nur von heute auf morgen denken. Claudia, wir sitzen heute in Räumlichkeiten, da haben 800 Jahre lang Menschen diskutiert, gefeiert, geredet miteinander. Und wir werden auch wieder bald weg sein. Ja? So ist das Leben. Und ich muss heute alles darauf hin ausrichten, dass ich wieder das Beste mache für meine nachfolgenden Generationen. Und das ist Nachhaltigkeit.
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Sie hören Radio Frequenz, das freie Radio im Ennstal, live aus den Studios in der Kulturstraße 9 in Liezen. Heute ist Freitag, der 9. Oktober 2026 und wir haben wieder einen ganz besonderen Beitrag für Sie im Gepäck. Am Mikrofon begrüßt Sie recht herzlich Ernst Nussbaumer.

Im heutigen Infopoint wird gefeiert, und zwar nicht irgendeinen Geburtstag, sondern den 15-Jahre-Feier der Landwirtschaftlichen Fachschule in Gröbming. 15 Jahre voller Engagement, Begegnungen und Geschichten. Da gibt's natürlich einiges zu erzählen. Unsere Lise Schachner war für uns vor Ort und hat sich unter die Feiernden gemischt, das Mikrofon gezückt und fleißige Interviews geführt. Ob spannende Einblicke, persönliche Geschichten oder die eine oder andere lustige Anekdote. Lisi hat für uns nachgefragt. Also, das Radio ein bisschen lauter dran, zurücklehnen und mit uns feiern.

Zuerst aber guten Morgen aus der Wetterredaktion. Die Messwerte von heute 8.30 Uhr lagen zwischen 7 Grad in Bad Middendorf, 8 Grad in Gröbming, 9 Grad in Mooslandl, 5 Grad in der Ramsa und 9 Grad in Admont. Die Vorschau heute Freitag. In der Steiermark startet der Freitag meist bewölkt, vereinzelt mit letzten Regentropfen. Es wird kühler, auf den Bergen kann Schnee fallen. Im Tagesverlauf setzt sich vielerorts die Sonne durch. Im Südosten ziehen wieder Wolken auf. Die Temperaturen liegen zwischen 8 und 17 Grad. Morgen am Samstag. Für den Samstag wird im Südosten wechselnd bewölktes Wetter erwartet. Zumindest hin und wieder kann sich die Sonne zeigen. Am Nachmittag sind dort einzelne Regenschauer möglich. Im Norden ist es hingegen in der Früh und am Vormittag sonnig. Erst im Laufe des Nachmittags ziehen Wolken auf und es gibt einzelne Regenschauer. Die Frühtemperaturen liegen zwischen 4 und 9 Grad, die Tageshöchstwerte zwischen 14 und 17 Grad. Es weht nur ein schwacher Wind. Übermorgen Sonntag. Nach Auflösung des Nebels zeigt sich am Sonntag in weiten Teilen der Steiermark für einige Stunden die Sonne. Ganz im Norden werden die Wolken bereits vormittags zunehmen und bald darauf sind Schauer zu erwarten. Im Südosten werden diese dann am Nachmittag und am Abend erwartet. Nach Frühtemperaturen zwischen 5 und 8 Grad klettern die Temperaturen am Nachmittag von Nord nach Süd auf Werte zwischen 13 und 18 Grad. 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

0: Nach Django 3000 fahren wir fort im Programm mit dem heutigen Infopoint. 15 Jahre landwirtschaftliche Fachschule in Gröbming und Lise Schachner war mittendrin statt nur dabei.
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0: des Sohnes, des Heiligen Geistes.
1: Amen.
0: Der Friede unseres Herrn Jesus Christus sei mit euch. Liebe Festgemeinde, in dieser Feier danken wir Gott für 15 Jahre Fachschule Gröbling. 15 Jahre Fachschule Gröbling, Schule, Zukunft, Gemeinschaft. Seit 15 Jahren auf dem Weg in eine gute Zukunft. Wir wollen heute bitten um den Segen Gottes. Wir bitten Gott um seinen Segen für alles, was hier gesagt, gelebt und getan wird. Wir freuen uns über die vergangenen 15 Jahre der Schulgemeinschaft und der Zusammenarbeit und darüber, dass wir die Fachschule Gröbling auf dem Weg in eine gute Zukunft segnen dürfen. Mögen alle, die in diesem Hause unterrichten und lernen werden, Freude und Erfolg erfahren können. Lasst uns beten.

0: Lieber Herr Bürgermeister, wir sind da heute bei der Fachschule Gröbming, 15 Jahre Fachschule Gröbming. Es ist ein besonderer Tag, wunderschöner Herbsttag, die Musik spielt, es war ein ganz schöner Festtag. Welchen Stellenwert hat die Fachschule Gröbming für Sie als Bürgermeister und für die gesamte Region?
1: Also die Fachschule Gröbming ist keine normale Schule, wie Sie mir bezeichnen, es ist eine sehr offene Schule. Wir haben ja sehr viele Berührungspunkte, wo nicht nur die Schüler und Lehrer diese Institution einrichten oder Internat nutzen, sondern sehr viele Veranstaltungen gemeinsam gemacht werden oder hier Ausbildungen wie Kurse, Kochkurse, Tanzkurse. Der Turnsaal wird sehr viel genutzt. Wir haben jetzt da eine Kooperation für die Sportplätze, Beachvolleyball und Fußballplatz und werden da noch eine Pumptrack errichten und für die Jugendlichen ein kleines Zentrum gestalten. Und was ganz wichtig ist, dass man immer wieder wo einen Austausch auch hier hat mit den Lehrkräften und der Direktorin. Und es geht nicht bis zur Install-Klassik, die wir hier das Headquarter im Sommer hat oder die Bergrettung, die Ausbildung in Gröbming absolviert im Sommer eine Woche, sind sie auch in der Fachschule.
0: Sie haben ja schon erwähnt in Ihrer Ansprache, dass es ja super ist für die ganze Region. Die Mädels sind unterwegs besuchen die Lokale, gehen einmal auf einen Kaffee. Ist richtig was im Ort? Gröbming ist sowieso ein sehr belebter Ort, muss man sagen. Was haben Sie für Zukunftsvorstellungen? Wie soll es in 50 Jahren ausschauen? Was ist Ihr Wunsch an die Schule, an die Schülerinnen allgemein?
1: Ich wünsche mir, dass man diesen Weg weitergeht, der offenen Schule, vor allem hier die tolle Ausbildung und so weiter gut fördert, wo wir als Gemeinde auch unterstützen, wenn es womöglich ist. Und das merkt man auch in der Wirtschaft, wo die meistens Mädchen, die ausgebildet werden, sind sehr gern gesehene Arbeitskräfte, kriegen sofort einen Job und können gut anpacken. Und es ist egal, ob es am bäuerlichen Hof ist, ob es im Sozialbereich, in Pflege mittlerweile ist oder im Tourismus, eine sehr gern gesehene Schule. Und diesen Weg muss man weitergehen, denn in der Region brauchen wir solche Arbeitskräfte und da ist der Weg der offenen Schule, glaube ich, der richtige Weg.
0: Der Wunsch für die jungen Schülerinnen und Schüler für die Zukunft?
1: Ja, das ist für jede Generation verschieden. Aber ich glaube, sie müssen auch lernen, dass man neben dem ganzen digitalen Raum auch hier den analogen Raum, wenn man das so bezeichnet, dass das Handwerkliche und das Anpacken auch wichtig ist für die Zukunft. Und ich glaube, Dolia ist genau hier eine Schule, wo man viel Praxis mitkriegt und nicht nur die Theorie.
0: Vielen Dank.
1: Dankeschön.

0: Ich darf jetzt bei der lieben Frau Direktor Reisner stehen. Frau Reisner, danke für die Einladung.
1: Sehr gerne, sehr gerne.
0: Wir haben einen wunderschönen Festtag schon am Vormittag gehabt. Ich habe sehr gut gegessen. Vorher schöne Musik, die Trochten Musikkapelle hat schon gespielt. Meine Frage an Sie, liebe Frau Reisner, wäre, wenn Sie jetzt zurückblicken auf die letzten Jahre, worauf sind Sie besonders stolz?
1: Ich bin besonders stolz, dass es in den letzten 3 Jahren so gelungen ist, irgendwie ein gutes Miteinander in dieser Schule zu haben. Es ziehen alle am gleichen Strick in die gleiche Richtung. Es ist ja auch sehr wichtig, dass die Schule ein Ort ist, wo sich Schüler, Lehrer, Mitarbeiter wohlfühlen. Ich habe ein bisschen was im Haus verändern können, so dass es sehr wohnlich und sehr gemütlich geworden ist, dass es für die Kinder wirklich ein zweites Zuhause ist, weil ich sage, die Schule, dass man da was lernt, das ist eh selbstverständlich in einer Schule, aber das ist der Wohlfühlfaktor, das ist mir total wichtig, dass wir gastfreundlich sind zu unseren Kindern, dass sie gut da leben können und mit einem Wohlgefühl auf diese Zeit in Gröbling zurückblicken können.
0: Ich habe ja schon einige Interviews mit den lieben Schülerinnen führen dürfen, auch mit Absolventen, und habe auch nur Gutes gehört, waren ganz liebe Gespräche mit den Schülern. Meine Frage an Sie, was sollen die jungen Menschen fürs Leben mitnehmen? Ja, fachliches Wissen natürlich top, Fachschule Gröbling. Was wünschen Sie der Jugend von heute, wenn sie diese Schule besuchen? Was können sie mitnehmen fürs Leben?
1: Ich wünsche ihnen, dass sie neugierig bleiben, dass Wissen zu erwerben, Erfahrungen zu machen, keine Plage ist, sondern dass man sagt, das ist cool, ich kann immer was dazulernen, ich bin neugierig auf die Welt, dass sie bodenständig bleiben, dass sie wissen, wo ihre Wurzeln sind, und wenn die Wurzel tief drinnen steckt, dann können sie sich weit hinauswagen, können viel Erfahrungen sammeln, und dass sie gemeinschaftliche Wesen werden, die sagen, wir sind eine große Gemeinschaft, eine Menschengemeinschaft, und dass sie sich dort einbringen.
0: Schöne Worte. Ja, danke fürs Interview. Ich werde wieder rausgehen, ich spiele jetzt schon wieder ganz eine tolle Musik. Wie heißt die Musik, liebe Frau Direktor?
1: Wenn ich das wüsste.
0: Das schneiden wir dann aus.
1: Ja, genau.
0: Warte, dann sage ich nochmal nein, ich drücke kurz auf. Vielen lieben Dank für das nette Interview. Frau Direktor, ich werde mich jetzt auch wieder hinausbegeben. Es sind sehr viele Leute heute da. Brutal gute Kulinarik, super Musik spielt, das Wetter ist wunderschön, und ja, ich freue mich jetzt auf gemütliche Stunden hier in Gröbling bei der Fachschule.
1: Die wünsche ich dir, liebe Lisi, und allen Festgästen auch noch. Es ist so ein wunderbarer Tag, und den werden wir jetzt bis zum letzten Atemzug oder bis zur letzten Sekunde genießen.
0: Vielen Dank.
1: Gerne.

0: vor mir steht jetzt der liebe Mike. Hallo Mike.
1: Hallo.
0: Du bist gerade aktuell in der Fachschule Gröbling in der zweiten Klasse, hast du mir gesagt. Magst mir du verraten, warum du dich für diese Schule entschieden hast in Gröbling?
1: Ja, einfach weil es so viel Praxis auch gibt und nicht mehr alles in der Theorie ist. Und das sagt mir voll. Ja, und ich wohne halt auch in Gröbling. Und vor allem deswegen, dann kann ich zu Hause immer rumgehen. Und ja.
0: Sehr cool. Es ist ja sicher auch voll schön, es hat sehr viele Jugendliche in dieser Schule, das heißt, es werden auch Freundschaften geknüpft. Und wenn du sagst, du bist überhaupt für Gröbling, das ist ja ein Heimvorteil. Was gefällt dir besonders gut? Hast du ein Lieblingsfach in der Fachschule, wo du sagst, das taugt mir voll?
1: Gartenbau. Vor allem, weil es draußen ist und das mag ich sehr gerne.
0: Sehr schön. Gartenbau, sehr interessant. Du hast jetzt dieses Jahr, machst du noch fertig, ja? Was möchtest du noch und weiterführend machen?
1: Das weiß ich noch nicht. Deswegen bin ich noch momentan.
0: Du bist noch in der Findung und da kann dir die Fachschule Gröbling sicher helfen und wünsche dir alles Gute für die Zukunft. Danke.
1: Danke.
0: Vor mir steht jetzt die liebe Lilli und die liebe Anna. Grüß dich.
2: Grüß dich. Grüß dich.
0: Liebe Lilli, wir haben vorher schon geredet, vorhin draußen, sehr nettes Gespräch beim Mittagessen. Du hast mir erzählt, du gehst in die dritte Klasse. Erzähl mir mal, was kann ich mir vorstellen, wenn ich in der Fachschule Gröbling gehen möchte, was erwartet mich und warum sollte man unbedingt da in die Schule gehen?
2: Ja, es ist einfach so umfangreich bei uns und es ist einfach so praxisbezogen. Man lernt einfach so viel fürs Leben und es ist einfach cool, wenn man dann aus der Schule rausgeht, weiß man einfach, man ist fürs Leben vorbereitet und es ist einfach so cool. Man wird einfach in alle Betriebe so herzlich dann aufgenommen, wenn man weiß, dass man da war. Und ist einfach super da.
0: Was schätzt du ganz besonders an dieser Schule? Vom Lehrerpersonal, Freundschaften, was taugt dir besonders?
2: Ja, mir gefällt besonders das Internat, weil man einfach da so viele neue Freundschaften schließt. Man lebt einfach dann zusammen 5 Tage und ist, man wird da einfach so richtig eng und es ist einfach richtig gut.
0: Liebe Anna? Du hast mal gesagt, du bist schon 20 Jahre alt, ja, gehst in die erste Klasse. Magst du mal ganz kurz erzählen, wie es dazu kommt, dass du dich nochmal für die Fachschule Gröbling entschieden hast?
3: Also ich komme eigentlich aus Bayern, aus Deutschland und wir machen aber schon seit vielen Jahren Urlaub hier in der Gegend, weil bei euch ist natürlich wunderschön. Und so bin ich dann auch auf die Fachschule hier gekommen, weil mich Hauswirtschaft total interessiert und generell auch die Berge. Mich zieht es ja her, wenn man das so sagen darf. Genau, und deshalb dachte ich mir, hey komm, ich probiere es einfach hier. Jetzt hat Hauswirtschaftsschule oder halt eben die Fachschule zu machen. Weil da, hier ist es schöner bei euch als bei mir daheim, wenn ich das so sagen darf. Genau, und mich interessiert es total, die Leute, ihr seid so herzlich hier. Ja, ich fühle mich sehr gut aufgehoben bis jetzt, muss ich sagen. Und ich glaube, es wird nur noch besser.
0: Ja, sehr cool. Du bist auch eine sehr nette Person, eine frohe Natur, wenn man dir ins Gesicht schaut. Und was erwartest du dir von dieser Schule? Was möchtest du noch und da? Hast du schon irgendeine Idee?
3: Also ich habe vor, nach der Schule noch meinen Meister drauf zu machen. Genau, also deshalb möchte ich auch 3 Jahre gehen, dass ich einfach die Ausbildung habe. Und ich erwarte natürlich ganz viel Praxiserfahrung, aber auch die Theorie, die dann natürlich ein bisschen drauf aufbaut. Also dass Theorie und Praxis mit eins quasi gehen. Und ich glaube aber, da bin ich sehr gut hier aufgehoben, weil ich jetzt schon die kurze Zeit, wo ich hier bin, schon sehr viel lernen durfte, viel mitgenommen habe. Gerade so Service, das alles taugt mir sehr, sehr gut.
0: Sehr cool. Mädels, ich darf da Schokolade verkaufen. Willst du mal ganz kurz erzählen, was ist für eine Schokolade?
2: Ja, wir haben da eine dunkle Schokolade mit Käferbohnen-Cremefüllung. Ja, ist mal ein bisschen was anderes, aber es kommt relativ gut bei den Leuten. Ja.
0: Und diese Schokolade ist extra für euch gemacht worden?
2: Genau, eben besonders auch für das Event halt. Aber die Frau Reis, unsere Direktorin, hat jetzt einmal gesagt, probieren wir mal ein bisschen was Neues. Und ich finde das eigentlich echt cool. Mhm. Ja.
0: Ich steht oben, Gröbminger Geistesblitz. Und was mich fasziniert hat, es ist eine Käferbohnencreme drinnen. Und ich habe schon verkosten dürfen, ich bin begeistert. Sehr gut.
3: Ich finde das auch voll cool, dass man hier quasi was Lokales, was jetzt eher nicht so mit Dessert verbunden wird, also die Käferbohnen, einfach hier verarbeitet wurde. Aber wie du schon gesagt hast, es schmeckt gut, gell?
0: Ja. Ja, super Mädels, dann alles Gute beim Schokolade verkauft. Danke für eure Zeit und einen schönen Nachmittag.
2: Dankeschön. Schönen Nachmittag, danke.
0: Danke.

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Weiter geht's im Programm von Radio Frequenz. Schön, dass Sie mit dabei sind. Heute ist Freitag, der 9. Oktober 2026. Die Tage werden schon wieder etwas kürzer und in unserer Region ist trotzdem einiges los. Wir haben für Sie die wichtigsten Veranstaltungen, Termine und Service zusammengetragen und informieren Sie darüber, was in den kommenden Tagen bei uns in der Region angeboten wird. Und weil wir gerade im Sternzeichen Waage sind, darf natürlich ein bisschen Harmonie und Ausgleich nicht fehlen. Wobei bei einem gut gefüllten Veranstaltungskalender braucht es wahrscheinlich vor allem eines, ein bisschen Ordnung. Also bleiben Sie gut informiert und begleiten Sie uns durch den heutigen Tag. 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
1: Verkehrsmeldungen laut ÖMTC L724 zwischen Schladming und Planei bei der Richtung Fahrbahn auf einen Fahrstreifen verengt. Die Geschwindigkeit ist begrenzt. Fahrbahnverengung Baustelle bis 31.10.2026, 18 Uhr. L702 Barossee Bahnhofstraße zwischen Kramergasse und Oppenauer Platz in beide Richtungen. Fahrbahn auf einen Fahrstreifen verengt. Baustelle bis 14. November 26. L744 zwischen Mooslandl und Kirchlandl in beide Richtungen gesperrt. Baustelle bis 23.10. 17 Uhr. A9 zwischen Regenwang und Trieben ein Fahrstreifen gesperrt. Baustelle bis 01.01.2027. Und L740 Liezen-Lassinger Straße zwischen Bahnhofstraße und Schönauer Straße in beide Richtungen gesperrt. Baustelle vom 10.10. bis 11.10. 26, 5 Uhr in der Früh. Jugendzentrum Badersee, Dienstag bis Samstag von 15 bis 19 Uhr, Berufsschulen und allgemeine Beratungen nach telefonischer Vereinbarung, Telefonnummer 0660 812 4995 oder www.juz-aussee.at. Das Gewaltschutzzentrum befindet sich in Liezen von Leichnamsweg 15. Einmal wöchentlich ist eine Mitarbeiterin vor Ort, bei Bedarf auch öfter. Liezen, Parkinson, Selbsthilfegruppe Enstal, Café Benissimo von Leichnamsweg 11, 14 bis 16 Uhr, Telefonnummer 0677 6142 2234.

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1: Badersee Keramik, Sonderausstellung, die sich der Bildhauerin Gertraude Milk 1915 bis 2002 widmet. Kammerhofmuseum, Kommerzgeplatz 1, 10 bis 15 Uhr. In Gröbming, Reanimationstraining mit dem Defibrillator. Einfach vorbeikommen und ausprobieren. Museum Dr. Franz Xaver Meyer Straße 251 von 14 bis 15 Uhr. In Haus Franziskus und die Viecher, eine Veranstaltung für Kinder und Jugendliche, die Speckhütte Weißenbach, 17, 15 Uhr.

Schladming, Patenouffé, Filmverführung, die Anthropologin. Patenouffé widmet sich den Fragen der menschlichen Existenz nach Wissen, Liebe, Leben und Tod. Klangfilmtheater, bei der Gasse 211, 17 Uhr. Und im Kino in Gröbming, heute um 19.30 Uhr, gibt es die Buchvorstellung Bullshit mit Blümchenkleid, Autorin Barbara Haas, Eintritt freiwillige Spenden für den guten Zweck, veranstaltet von So Optimist, den Club Steirisches Enztal. Und nochmal Kino Gröbming, am Samstag, den 10.10. 20 Uhr, gibt es den legendären Queen-Konzertfilm in einer aufwendigen 4K-Remaster-Fassung mit einem neuen Audio-Mix. Der Film dokumentiert das historische Konzert der Magic Tour 1986 vor 80.000 Fans im Budapester Neb-Stadion und bringt Klassiker wie Bohemians Rhapsody, I Want to Break Free und We Are the Champions zurück auf die große Leinwand. Für Montag, den 12. Oktober, gibt es einen Blutspendetermin in Trieben in der Freizeithalle oder Freizeitheim von 16.30 Uhr bis 19 Uhr.

an Lebensmitteln können im VfN Lietz in der Seerstraße 10 abgegeben werden, sowohl trockene Lebensmittel als auch zu kühlende. Diese können im Verteiler deponiert werden. Kühlschrank, wo man etwas reinkicken kann, zur freien Entnahme für alle, die das brauchen. Dann schauen wir zu den Kosnix-Läden in St. Martin am Gremming im ehemaligen Gemeindeamt, jeden Freitag von 10 bis 15 Uhr. Kosnix-Laden in Bad Middendorf gegenüber der Kirche, Mittwoch und Freitag von 16 bis 19 Uhr.

Dann gibt es heute den Bauernmarkt, dann wird es auch Platz in Schladming, noch bis 13 Uhr heute. Dann gibt es in Golping das Bauernstandl und in Bad Mittendorf am Freitag Bauernmarkt im Hausrahmen von 15 bis 18 Uhr.

Die Tafel in Liezen findet jeden Samstag ab 18 Uhr bis ca. 20.30 Uhr im Ärztezentrum Erdgeschoss Radersplatz statt. Haushalte, die Anspruch auf kostenlose Lebensmittel haben, werden direkt dort registriert und erhalten Lebensmittel.

Bis 16. Oktober ist im Bildungszentrum Nord der Caritas in Rottenmann die Wanderausstellung Halt keine Gewalt zu sehen. Bei der Ausstellung werden die verschiedenen Formen von Gewalt gegen ältere Menschen thematisiert. Seien es körperliche, seelische oder auch finanzielle Übergriffe. 18.000 Menschen haben die österreichweite Ausstellung bisher besucht. Geöffnet ist die Wanderausstellung im Technologiepark 2 in Rottenmann jeden Mittwoch, Montag, Donnerstag von 8 bis 16 Uhr sowie Dienstag und Freitag von 8 bis 14 Uhr. Der Eintritt ist frei.

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Der nächste Infopoint wartet schon am Montag um 9 Uhr auf euch und ich verspreche euch, einschalten lohnt sich. Mein Kollege Werner Rackel begrüßt Sie dazu, Thema wird sein Kabarett von Blinden. Bleibt dran, tragt vielleicht noch ein bisschen lauter auf und genießt unser vielfältiges und garantiert werbefreies Radioprogramm. Ganz ohne nervige Unterbrechungen, dafür mit umso mehr guter Musik und spannenden Geschichten. Das Team von Radio Frequenz und Ernst Nussbaum wünschen Ihnen noch einen wunderschönen Freitag, 9. Oktober 2026. Bleiben Sie uns gewogen.

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0: Von Millionen Menschen geliebt, aber auch gehasst. Ein Mensch, der ein zweiseitiges Leben führt. Eine Person, die in kürzester Zeit zu unglaublichem Reichtum kommt. Ein Mann, der sich geschickt nach außen vermarktet, um seine schmutzigen Geschäfte zu verheimlichen. Ein Familienmensch, der wie kein anderer die goldenen 20er in den USA prägte. Die Rede ist von Al Capone, der einem der größten Gangster Chicagos, einem Mann, der in ungeahnte Sphären emporstieg.
1: Al Capone?
0: Al Capone.
1: Endlich eine Gangster-Story. Wir haben, glaube ich, noch nie eine Gangster-Story gehabt, oder? Also wir haben schon für Kriminelle gehabt, aber so eine klassische Mafia-Gangster-Story?
0: Nein.
1: Glaube ich nicht.
0: Haben wir, glaube ich, echt noch nicht gehabt. Also etwas Neues wieder und eine Story, die sehr, sehr, sehr, sehr, sehr, sehr berühmt ist, würde ich meinen.
1: Ja, aber also den Namen und ich habe jetzt also ein Bild dazu. Darf ich das schnell das Bild beschreiben, was ich in meinem Kopf habe?
0: Ja, natürlich.
1: So einen dicken Mob-Boss mit seiner Zigarre und seinem Hut und der mit seinem Maschinengewehr feuert. Das ist so das, wenn ich Al Capone höre, das denke ich. Das sind aber die einzigen Infos, die ich eigentlich zu dieser Person habe.
0: Ja, das Bild ist gar nicht so schlecht. Ja. Ich glaube, du beschreibst es recht gut.
1: Ja, aber mehr war es jetzt eigentlich auch nicht.
0: Eh gut, weil wir werden eigentlich mehr oder weniger seine ganze Lebensgeschichte durchforsten. Und sehr einfach spannend. Mal so schauen, was mit dem Mann so passiert ist in seiner Laufbahn als Gangsterboss.
1: Toll, ja, das genieße ich sehr. Und vor allem bin ich heute wieder mal endlich in der gemütlichen Lage, dass ich einfach genießen kann. Und für alle, die das nicht wissen, im Podcast Niemandsland, jede Woche reisen wir zu einer Insel oder zu einem speziellen Schauplatz. Und wir wechseln uns immer ab. Und ich habe jetzt zwei Folgen nacheinander gemacht, eine Doppelfolge.
0: Ja.
1: Kurz vor Burnout. Und jetzt kann ich die Füße hochlegen und das einfach genießen. Und mir gefällt das besonders, wenn der Geschichte ist, zu der ich wenig weiß.
0: Ja, ich finde das einmal gut, weil dann kann ich einiges erzählen und kann dir vielleicht irgendwie ein bisschen aus der Reserve locken und dir neue Sachen verraten.
1: Bestimmt, ja.
0: Ja, für alle, die eben neu sind, du hast es eh schon erklärt. Ich glaube, das ist jetzt die Folge Nummer
1: 78 kann es sein, oder 79 sogar schon.
0: Kommt darauf an, ob wir jetzt die Doppelfolge als extra mit einbezogen haben.
1: Die ist als extra Folge, ja. Ja, dann, also die Nummerierung geht weiter.
0: Dann sollte es eigentlich 79 sein.
1: Kann sein, ja. Kann sein.
0: Ja, ich hätte gesagt, dann starten wir einfach rein, oder? Was sagst du?
1: Gerne. I'm ready.
0: Weil ich diesen Joker schon lange nicht mehr gebracht habe, kommt jetzt wieder jede Geschichte, hat natürlich auch eine Vorgeschichte.
1: Oh, habe ich schon ganz vergessen.
0: Ja. Und alles beginnt mehr oder weniger im Jahre 1899, als ein Junge namens Alfonso Gabriel Capone am 17. Januar das Licht der Welt erblickt. Auf Italienisch würde man wahrscheinlich sagen, Alfonso Gabriel Capone.
1: Capone. Si.
0: Seine Eltern waren erst vor ein paar Jahren aus Neapel nach New York emigriert. Also es war 1895, als sie auf sehr schlechter wirtschaftlichen Lage in Neapel eben nach New York ausgewandert sind. Sie hatten bereits zwei Kinder, als Alfonso Capone oder Capone 1899 auf die Welt kommt. Und er wächst in New York in einer Stadt auf, die zu dieser Zeit schon sehr modern war, weit entwickelt. Und sie sind dann bald, wie es sich mehr oder weniger gehört, für eine italienische Familie nach Little Italy umgezogen.
1: Mhm. Ich glaube, das war ja so der Boom, oder? Da, zu dieser Zeit sind extrem viele Italiener, vor allem nach New York gekommen. Nach ganz Amerika natürlich, aber ich glaube, New York war schon so ein Hotpot ein bisschen. Also schon. Man so die ganzen Pizza-Places, die es da gibt und so.
0: Ja, apropos Pizza, der Vater war Pizzabäcker gewesen, also zumindest in Neapel. Jetzt arbeitete er als Friseur in den USA.
1: Okay, ja.
0: Geld, ja, war trotzdem recht schwierig für die Familie, denn sie haben nach Alfonso noch 6 weitere Kinder bekommen. Also es waren insgesamt 9 Kinder, wovon, glaube ich, 8 dann relativ lange gelebt haben. Ein Kind, ein Schwester, glaube ich, von ihm ist recht früh gestorben.
1: Ja, so viele Münder muss man erstmal ernähren.
0: Ja, und die Mutter hat vor allem nichts gearbeitet, soweit ich weiß, und der Vater als Friseur, da ja, hat man auch nicht so viel Geld verdient.
1: Das heißt, die Kinder müssen sich etwas dazu verdienen.
0: Ja, genau, also dazu kommen wir auch noch später. Jetzt einmal zu seiner Kindheit. Ich werde jetzt nicht mehr Capone sagen, sondern wie es mir mehr oder weniger bekannt ist als Al Capone, jetzt schon einsteigen.
1: Natürlich, in New York ist er der Capone.
0: Ist er der Capone. Und Al Capone ging in einem Armenviertel eben zur Schule, was für ihn sehr schwer war, wie ich schon erzählt habe. Was auch ja, für ihn gar nicht so einfach war, war die englische Sprache, denn zu Hause wurde nur Italienisch gesprochen. Und so hat ihm die Schule eigentlich nicht wirklich interessiert, beziehungsweise war es mit der Verständigung recht schwierig. So kam er recht früh eigentlich mit der Street Gangs in Verbindung, auch wenn das im Kindesalter noch nicht so die klassischen Street Gangs waren, aber statt zur Schule zu gehen, haben die einfach halt in den Gassen abgehangen, er und seine Freunde. Mhm. Mehr oder weniger hat sich da vielleicht schon etwas abgezeichnet, was dann später passieren sollte in seinem Leben.
1: Okay, ja.
0: Ab 14 Jahren ging es dann immer mehr in diese Richtung, denn ab diesem Zeitpunkt hatte er mehr Kontakt mit größeren Gangs und er bekam auch eine große Rivalität zu dieser Zeit in New York mit, denn es gab da zwei verfeindete Gangs, verfeindete Lager, die Italiener und auf der anderen Seite, ich weiß nicht, ob du vielleicht da einen Guess hast, die Iren, ja genau, das stimmt,
1: ja.
0: Sehr gut.
1: Die zweite große Immigrantengruppe eigentlich,
0: genau,
1: in Amerika.
0: Und vor allem ein großes Konfliktpotenzial gab es in der Religion, obwohl beide Gruppen eigentlich katholisch waren, haben die Iren dann immer gesagt, ja, die Italiener seien einfach die schlechteren Christen. Die halten sich dann nicht so wirklich daran.
1: Das ist ein Wahnsinn. Ich finde ja Protestanten und Katholiken schon absurd, dass man sie wegen diese Details eigentlich bekriegen kann.
0: Ja.
1: Und dann da sogar sowas gibt.
0: Ja.
1: Ich bin mehr katholisch als du. Ist schon sehr, ja.
0: Die waren halt als Rowdies halt so ein bisschen angesehen, halt die Italiener.
1: Ich glaube, die haben einfach einen Grund gesucht zum Prügeln.
0: Ja, und so gibt es eben viele Streitigkeiten und der Al Capone bekommt das halt dann mit 14 Jahren schon sehr intensiv mit in den Straßen von New York. Und nur einige Monate später, auch mit 14 Jahren, trifft er dann auf einen Mann namens Johnny Torrio, der einen sehr großen Einfluss auf ihn haben sollte. Der ist ja 20 Jahre älter, also so Mitte 30 und kommt auch aus Neapel. Also er stammt aus Neapel. Alfonso Capone war natürlich in New York geboren, wie ich schon gesagt habe. Und der war schon ein recht großer Fisch in der Mafia, würde man sagen. Und der hat jetzt einen kleinen Al Capone angestellt, so als Briefboten, mehr oder weniger. Der hat dann immer ja, Geld überbracht oder irgendwelche wichtigen Dokumente. Mhm. Und so hat sich so ein bisschen Geld

0: schon, denn er jobbt nebenbei noch in einer Papierfabrik, also hat so einen normalen Job auch noch. Mhm. Ist freundlich, ist zuvorkommend und ist eigentlich ein sehr, sehr netter Bursche, wie ihn alle bezeichnen würden. Und die Eltern, die fragen eigentlich gar nicht genau nach, wo das Geld her hat, also, weil es recht viele ist. Sie waren auch nur froh, dass sie Unterstützung bekommen haben.
1: Naja, also super. Und
0: ja.
1: Der Bursche, dass er brav arbeitet. Dann
0: was, so ein braver Bursch, mei.
1: Ja, genau, in der Papierfabrik, da zahlen sie aber sehr gut.
0: Ja, ja genau. im Geheimen bringt er natürlich diese Briefe und das Geld für Johnny Torrio überall hin und er übt auch schon mit einigen seiner Freunden Schießen auf Flaschen und ja, bereitet sich mehr oder weniger irgendwie auf dieses Gangleben schon ein bisschen vor, zumindest im Nachhinein kann man das so sagen. Nach außen der freundliche Junge, nach innen vielleicht schon der Gangster.
1: Ja, es wird auch faszinierend sein für so einen jungen Burschen. So diese Italiener siehst, die aus dem gleichen Verhältnis kommen wie du, das aber dann geschafft haben und wahrscheinlich da die schönen Anzüge anhaben, ja. Und so. Da willst du natürlich auch Teil von dem sein.
0: Ja, und vor allem, wenn es dann Kohle bringt,
1: ja, sicher,
0: da ist man dann natürlich mittendrin. Ja, und so geht es eben einige Jahre weiter. Wir springen jetzt ins Jahr 1917, wo er 18 Jahre alt ist. Eigentlich der Erste Weltkrieg, der da gerade mehr oder weniger tobt in Amerika, ist von dem wenig zu spüren. Mhm. Und er arbeitet als Barkeeper in einem Nachtclub und trifft eines Nachts auf einen weiteren Italiener und seine Schwester. Und die junge Frau gefällt ihm schon sehr gut und er macht sie wohl ein bisschen unangenehm an, macht sehr anzügliche Bemerkungen, vielleicht auch noch ein bisschen mehr, das weiß man nicht ganz genau.
1: Mhm.
0: Und plötzlich eskaliert die Situation. Es entwickelt sich ein Kampf zwischen dem Mann und El Capone. Und plötzlich zieht der Italiener ein Messer und verletzt ihm schwer im Gesicht.
1: Also der El Capone wird schwer verletzt im
0: genau.
1: Gesicht.
0: Mhm. Und so entstanden auch seine typischen großen Narben, die er hat.
1: Okay.
0: Und auch der Spitzname danach, den du sehr gut kennst vermutlich, wie ein gleichnamiger Film. Scarface.
1: Wirklich? Das ist sein?
0: Ja.
1: Sein Spitzname?
0: Genau.
1: Aha, na diesen Connex habe ich jetzt nicht gemacht. Ich
0: ja.
1: glaube, das ist was komplett Eigenes.
0: Das.
1: Aha. Natürlich, weil er die Scars im Gesicht hat, ist er das Scarface.
0: Ist das Scarface.
1: Okay. Weil im Film Scarface geht es ja nicht unbedingt um einen Al Capone, das ist dann nur Zufall wahrscheinlich.
0: Ja, es ist schon von dem abgeleitet. Also
1: ja,
0: aber
1: natürlich, wahrscheinlich.
0: Er wird dort nicht verkörpert als Al Capone, soweit
1: ja.
0: Ich weiß. Aber ja, mehr oder weniger ist das eines der Ereignisse, der ein bisschen zum erwachsenen Mann macht mit 18 Jahren. Es könnte aber auch sein, dass er diese Narben woanders her hat. Also es ist nicht ganz, ganz sicher überliefert.
1: Okay.
0: Denn andere Quellen sagen auch, dass die Narbe erst ein Jahr später bei einem Überfall sich zugezogen hat.
1: Mhm.
0: Klar ist, der Spitzname bleibt dann schon einige Zeit. Und für ihn war das eigentlich sehr schwer, weil er war ein sehr eitler Typ. Er hat sehr viel Wert auf sein Äußeres gelegt und so haben ihm die Narben sehr gestört. Er hat sich meist dann nur von seiner Schokoladenseite fotografieren lassen, was die rechte Seite, glaube ich, war. Die Narben hat er links.
1: Mhm.
0: Deshalb findet man auch nicht so viele Fotos, wo man diese Narben gut sieht.
1: Okay, also es war ihm schon peinlich irgendwie, in seinem Ego verletzt.
0: Ja, irgendwie, er wollte halt einfach außen hin zur Öffentlichkeit immer gut aussehen. Und
1: ja, verstehe.
0: Und man sollte ihm das nicht ansehen.
1: Dass er eigentlich ein Gangster ist. Und
0: genau.
1: Ja.
0: Er hat dann teilweise auch andere Geschichten erzählt und hat gesagt, ja, das ist ihm im Ersten Weltkrieg passiert, wie er irgendwie in Frankreich war und da hat er sich diese Verletzungen zugezogen, obwohl das halt alles gar nicht gestimmt hat. Und er war ihm gerade erst 19 Jahre alt, also eigentlich ein Teenager und es war schon sehr viel vorgefallen und es sollte in diesem Jahr dann auch noch etwas schlimmer werden, denn sein Vater stirbt in dem Jahr. Er lernt zwar seine erste Freundin kennen und bekommt mit ihr sogar ein Kind und heiratet, aber auch seine Schwiegermutter stirbt. Also es passiert sehr, sehr viel in dieser Zeit und das alles prasselt auf diesen 19-jährigen El Capone ein. Nicht so einfach.
1: Mhm.

0: Und anscheinend übt er auch in diesem Jahr seinen ersten Mord aus, obwohl ihm die Tat nie nachgewiesen werden konnte. Nach einer Auseinandersetzung wieder in einer Bar schießt er, ohne zu zögern, auf einen illegal eingewanderten Mann. Der hat keine Rechtsvertretung oder irgendwas gehabt und war den Behörden halt nicht bekannt. Und somit konnte diese Tat eigentlich nie aufgedeckt werden. Etwas weiteres ändert sich in seinem Leben eben in diesem Jahr, beziehungsweise dann glaube ich 2-3 Monate später, denn er macht einen Standortwechsel. Er geht nach Chicago und sollte dort dann zu ungeahnten Sphären in den Mafiakreisen aufsteigen. Einige haben das so gedeutet, dass es eine Flucht sei vor der Polizei wegen dieser Tat, aber im Prinzip hat das eigentlich nicht gestimmt. Es war eigentlich ein Umzug, um bessere Geschäfte zu machen. Weil Chicago, aufstrebende Stadt, da ist das sehr, sehr easy möglich. Genau. Chicago, eine Stadt, die das Tor zum Wilden Westen war, auch in dieser Zeit noch ein bisschen. Die Kriminalität dort seit Jahren hoch, früh geprägt von Korruption und kriminalistischen Organisationen. Die Polizei und Politik war meist unter einer Decke mit diesen Organisationen.
1: Es hat ja, glaube ich, jetzt auch noch den Ruf als sehr gefährliche Stadt, Chicago.
0: Ja,
1: also vor allem doch. Die ganzen Außenviertel und so, das kennt man schon irgendwie, die South Side und so.
0: Genau, es ist sicher nicht die sicherste, würde ich mal sagen. Und eben der Johnny Torrio hat da wieder seine Finger im Spiel, weil er arbeitet ja nach wie vor noch für ihn und der veranlasst im Jahr 1920 dann den Umzug der Familie nach Chicago, weil er ihm dort die Chance erkennt, in einer der aufstrebenden Städte der USA zu dieser Zeit Geld zu machen. Und der Al Capone wird dann sozusagen die Nummer 2 hinter Torrio.
1: Also so, das ist aber nicht schlecht.
0: Junior-Chef, oder so, wie man es nennen sollte. Ja, da ein paar kurze Details zu Chicago. Chicago hat im Jahr 1880, also 40 Jahre zuvor, 500.000 Einwohner gehabt, hat dann 1900 bereits, glaube ich, fast 2 Millionen gehabt und ist immer weiter aufgestiegen. Also das war sehr, sehr, sehr im Kommen. Und es kommt zu dieser Zeit auch noch etwas anderes dazu, was Johnny Torrio und Al Capone in den Geschäften sehr, sehr zugute kommt, und zwar ist das die Prohibition, das gesetzliche Alkoholverbot in den USA, das eben genau in diesem Jahr 1920 eingeführt wird. Und jetzt noch ein kleiner Exkurs eben zu Prohibition, was das genau ist. Einige werden es vielleicht wissen, eben das gesetzliche Alkoholverbot, das eben zu weniger Aggressivität führen sollte, zu weniger Kriminalität, was aber auch für viele Amerikaner natürlich unerhört ist. Es ist Alkohol ist Kultur, das ist Genuss, was auch immer alles.
1: Also war das ein komplettes Alkoholverbot eigentlich?
0: Komplettes Alkoholverbot.
1: Wow.
0: Okay. Alles unter über 0,5% wurde verboten. Im Wall State Act ist das niedergeschrieben gewesen.
1: Ich glaube, da wäre in Deutschland oder Österreich heutzutage auch noch eine große Aufruhr.
0: So. Ja.
1: Also das ist nicht nur damals. Ich glaube, das wäre jetzt noch ein Riesenthema.
0: Und was das Spannende daran ist, es gab ein paar Ausnahmen, nämlich zu religiösen Zwecken, also Messwein durfte getrunken werden und auch zu medizinischen Zwecken hat es eben Ausnahmen gegeben. Ganz genau war es eben geregelt, dass Transport, Import, Produktion und Verkauf verboten ist. Besitz, Trinken, das war nicht so ganz genau geregelt. Ja. Aber man muss es halt irgendwie anschaffen.
1: Ich habe mal gelesen, dass dann so Inseln wie Kuba, also Havanna, dass das ja dann, wie so das heutige Las Vegas, ein voller Party-Hotspot damals war, weil man da halt trinken hat dürfen. Mhm. Sind die ganzen Amerikaner, die ein bisschen Geld gehabt haben, dann nach Havanna zum Besaufen.
0: Ja, mit Sicherheit.
1: Ja.
0: Was war ausschlaggebend für die Prohibition eigentlich? Also ein bisschen der Erste Weltkrieg, weil dort Getreide rationiert wurde, auch Alkohol kaum hergestellt wurde und dann eben halt natürlich die Sache, dass weniger Aggressivität sein soll, das hat sich in den Jahren dann immer mehr aufgeschaukelt und eben 1920 ist es dann in Kraft getreten. Im Prinzip macht die Politik eigentlich genau das Gegenteil. Also die Menschen trinken weiter, einfach illegal. Und
1: ja, ich glaube, der Reiz ist dann umso mehr da, Und es fördert die Kriminalität, weil natürlich der Schwarzhandel mit Alkohol dann pumpt. Genau. Und eigentlich diese kriminellen Organisationen dadurch einen mega Boost haben.
0: Und das ist auch so, dass eigentlich mehr oder weniger über Nacht werden, weiß nicht, der Großteil der Amerikaner alle zu Kriminellen, weil sie einfach mal Alkohol trinken. Das ist irgendwie auch schräg. Ja, ist.
1: Das stimmt natürlich.
0: Ja, das Wertesystem verschiebt sich total und Johnny Torrio und El Capone erkennen das halt sofort und steigen voll in diesen illegalen Alkoholhandel ein. Und die werden dann zu Beginn natürlich nicht als Gangster angesehen, weil ja, die machen halt ein bisschen Alkoholhandel, das ist eigentlich
1: ja,
0: ganz normal.
1: Ja, jeder trinkt. Ja.
0: Und die Leute haben sehr viel Sympathie mit denen. Ich meine, das ist auch so von der amerikanischen Geschichte teilweise ein bisschen geprägt, weil die Wilden Westen, da hat es ja auch die Helden gegeben, die Ganslinge und was auch immer.
1: Das stimmt, die eigentlich auch alle Kriminelle sind.
0: Die auch
1: der Jesse
0: Kriminelle
1: James sind. Und der Billy the Kid, die sind in Wirklichkeit alles nur so Massenmörder gewesen.
0: Genau.
1: Und sind ja die Helden in Amerika.
0: Ja, und so ein bisschen so ein ja, Selbstdarstellern wird dann auch El Capone im Verlauf. Im ersten Jahr der Prohibition verdiente El Capone umgerechnet $400,000 durch illegalen Alkoholhandel. Aber bald ist er dann mehr oder weniger so gut darin, dass er gar nicht mehr für Johnny Torrio arbeitet, sondern selbst als Geschäftsmann tätig ist und betreibt dann eigentlich unterschiedliche Geschäfte, eben Alkohol, aber auch Prostitution, Glücksspiel. Eines seiner größten Zweige war man Pferdewetten.
1: Ist so die Klassiker irgendwie.
0: Ja.
1: So, jetzt an Mafia-Dinger denkt, das sind so die Klassiker.
0: Und was natürlich auch groß ist, Korruption. Der schmiert so gut wie alle Polizisten und auch der Bürgermeister steckt mit El Capone unter einer Decke. Also es läuft alles wie geschmiert, kann man so schön sagen.
1: Ja, ja.
0: Und hat dann auch schon bald ein großes Team um sich, Chauffeure und weitere Angestellte. Also der, es geht sehr schnell, dass er eben sehr, sehr viel Geld verdient. Und damit springen wir weiter ins Jahr 1922. Da gibt es einen ersten kleinen Rückschlag für El Capone. Er ist in einen Autounfall in betrunkenem Zustand verwickelt. Er fährt da in ein parkendes Taxi hinein und so kommt es gleich danach zu intensiven Streitigkeiten mit dem Lenker. Capone zückt sofort seine Waffe und wird daraufhin sogar verhaftet. Ja, kann sie aber irgendwie wieder rauswinden. Da
1: natürlich.
0: Ein paar Dollar.
1: Ein paar Zehner rübergeschoben.
0: Passt schon.
1: Alles gut.
0: Also Alkohol am Steuer, illegaler Waffenbesitz, alles gar kein Problem. Für El Capone.
1: Naja, wenn man genügend Geld hat.
0: Ja, ich greife dazu mal ganz kurz ein bisschen vor, nur damit man das Ausmaß an Geld einmal ein bisschen versteht. 3 Jahre später, im Jahr 1925, hat er nur allein durch Pferdewetten 90 Millionen Dollar verdient, was heute umgerechnet 1,3 Milliarden gewesen wären.
1: Wahnsinn, wirklich? Durch Pferdewetten?
0: Ja, irre. Also der
1: ja, wahrscheinlich, also im Kern wahrscheinlich Pferde, oder? Und er setzt auf Pferde und die ganze Operation dahinter.
0: Ja, mehr oder weniger, er ist halt das Wettbüro für das Ganze.
1: Okay, ja, natürlich, ja.
0: Da kommen zu ihm und hat mehrere verschiedene. Der hat ja, weiß nicht, wie viele Bars, wo das dann gemacht wird und weiß nicht, verschiedenste andere Sachen.
1: Ja, ich glaube ja, das ist fast ein menschliches Grundbedürfnis, Glücksspiel. Das gibt es irgendwie in jeder Kultur überall.
0: Ja.
1: Ich glaube, da ist auch immer, das ist auch immer eine Riesenindustrie einfach.
0: Und ich weiß nicht, ob Glücksspiel zu dieser Zeit verboten war, aber ich glaube nicht.
1: Es ist in vielen Ländern so. Ich war mal in Thailand, da war das Glücksspiel verboten ist, aber dafür wetten sie halt alle aufs Thai-Boxen zum Beispiel. Das gibt es dann immer so Schlüpflöcher.
0: Ja, ja, genau.
1: Vielleicht wird es da so ähnlich sein, dass dann das klassische Gambling verboten ist, aber Pferdewetten ist irgendwie wieder okay.
0: Kann durchaus so sein, ja. Aber wie gesagt, es gibt auch einige Rückschläge für ihn. Weiter kommt dann dazu ein sehr großer, denn das mehrere Geld, durch das er einer der größten Gangsterbosse mehr oder weniger in dieser Zeit schon wird, hat er natürlich einige Feinde. Es gibt sehr viele Gangs, mit denen er verfeindet war. ganz genau weiß ich das nicht, wie viele das waren, aber teilweise ist er und auch seine Familie nicht mehr sicher und so wird im Jahr, ich glaube 1922 oder 23 war es, sein Bruder, einer seiner Brüder, am helllichten Tag ermordet. Ein Konvoi von 9 Limousinen taucht plötzlich vor seiner Haustür auf und als er gerade zur Haustür gehen will, schießen die Männer auf ihn und im Nachhinein stellt sich heraus, dass es wohl ein verdeckter Polizeieinsatz und damit ein Angriff auf Capone selbst war. Also die Justiz, okay, mehr oder weniger, ja, ist mit dem Schmiergeld vielleicht auch nicht mehr ganz zufrieden.
1: Es kommt zu wenig.
0: Naja, vermutlich. Da ist zu wenig Zaster da.
1: Also, naja, natürlich, das ist die Kehrseite von so viel Macht, dass man natürlich der Neid der anderen dann zum Verhängnis werden kann.
0: Ja, und er hat natürlich auch, wie wir vorhin schon gehört haben, einige Taten begangen, vermutlich zu dieser Zeit auch schon mehrere Menschen dann getötet, beziehungsweise Auftragsmord. Und es ist dann natürlich nicht ohne, sich dann irgendwie durchzubringen. Ja. Und ja, ein Jahr später kam es dann auch zum ersten Anschlag auf El Capone selbst. Da hat er ein richtiger großes Glück gehabt, denn im Vorbeifahren wird seine Limousine komplett mit Schüssen durchlöchert. Er überlebt nur, weil er kurz zuvor ausgestiegen war, um in einem Restaurant etwas zu essen. Der Fahrer kommt, glaube ich, mit schweren Verletzungen ins Krankenhaus und überlebt gerade so. Also sehr, sehr viel Glück gehabt. Insgesamt verüben dann verschiedenste Gangs in den nächsten Monaten und Jahren nicht weniger als 12 Anschläge auf ihn.
1: Das ist ja auch kein schönes Leben, oder? Das sind ständige Angst leben musst. Sobald ja, du in der Öffentlichkeit bist, kann jederzeit vergiftet, erschossen, was auch immer werden.
0: Ja, ist schon schwierig. Also er zeigt sich zu dieser Zeit trotzdem öfters in der Öffentlichkeit, macht auch immer so Pressekonferenzen und so teilweise. Er ist immer noch in diesem zweischneidigen Schwert mehr oder weniger unterwegs. Ja. Nach außen der Freundliche und hinten macht er halt seine Geschäfte. Ja, zum Glück für ihn waren keine dieser 12 Anschläge irgendwie erfolgreich. Er selbst schlägt dann natürlich meistens zurück, plant Anschläge, teilweise ist er selbst auch dabei und er soll auch, wie du dem das Bild bezeichnet hast, einmal selbst eben mit seinem Gewehr halt mehrmals geschossen haben und da passt dieses Bild, was du vorhin gesagt hast, eigentlich ganz gut.
1: Ich kenne das ja als Tommy Gun. Ich weiß nicht, ob das wirklich so stimmt, aber diese 20 Jahre Maschinenpistolen mit so einem runden Magazin.
0: Das kann gut sein, das weiß ich jetzt
1: das
0: nicht.
1: Das verbinde ich irgendwie mit El Capone, so Mafia-Spielen und so, die Tommy Gun.
0: Das kann durchaus möglich sein, dass er mit der geschossen hat. Wir kommen jetzt ins Jahr 1926, da taucht er nämlich dann plötzlich für 3 Monate völlig unter, um sich selbst ein bisschen zu schützen. Natürlich viele Anschläge gewesen, da muss er aufmerksam sein und aufpassen. Es gibt in dieser Zeit sehr viele Razzien dann in seinen Lokalen und Pferdewetteinrichtungen. Die Justiz sitzt ihm ja immer mehr auf den Fersen und er spürt den Atem hinter sich und muss sich dann auch mit einigen Gerichtsprozessen sogar herumschlagen. Also er erscheint vor Gericht, wird aber eben durch die jahrelangen Schmiergeldzahlungen an Justiz und Politik nicht verurteilt.
1: Natürlich.
0: Also er kommt da ganz, ganz gut durch. Bis jetzt, muss man sagen.
1: Okay. Nein, es kann nicht ewig gut gehen, sowas. Das ist ganz klar. Darf ich dich kurz unterbrechen? Ich habe gerade gefunden, die Tommy Gun oder die Thompson Maschinenpistole.
0: Ja.
1: War tatsächlich das ikonischste Gewehr eigentlich vom El Capone, habe ich da gerade gelesen.
0: Ja, perfekt.
1: Aus dem Ersten Weltkrieg von Amerikanern und vor allem diese Gangster während der Prohibition waren bekannt, dass sie diese Tommy Gun verwendet haben. Gibt es eh einige Bilder, sehe ich gerade von den Mafiosos mit der Tommy Gun.
0: Ja, vielleicht werde ich da, wenn ich ein Bild finde, das auf Instagram bei uns reinposten. Ja. Also schaut gerne rein auf niemandsland_podcast. Es gibt sicher 1, 2, 3 Bilder jetzt von El Capone und von dieser Tommy Gun. Ja, es ist 3 Jahre später, jetzt 1929 und ich betitel das da, also ich habe da so ein kleines Unterkapitel gemacht, das Jahr der Veränderungen. Wieder einmal wollten 3 Mafiosis einen Anschlag auf El Capone im Mai 1929 durchführen. Aber soweit kommt es nicht, denn bevor dem Anschlag verrät einer der drei die anderen beiden und so bekommt auch eben El Capone selbst Wind über die erneuten Pläne. Mhm. Was macht er? Er lädt sie einfach alle drei zum Essen ein. Und ja, die haben eigentlich gar keine Ahnung, dass er vom Plan weiß. Und die sitzen dann gemütlich da beim Esstisch und plötzlich, also nachdem er sie immer gut abgefüllt hat, da gibt es natürlich immer hochwertigen Alkohol bei ihm, zückt er einen Baseballschläger und schlägt auf die drei ein.
1: Wow, okay.
0: Und er schießt sie anschließend. Also.
1: Ja, der macht keine halben Sachen, der El Capone.
0: Nein, der zieht richtig durch. Und ja, so wird das offenbar von einem der einflussreichsten Mafia-Bosse der USA geregelt.
1: Ja, ey, ich glaube, so. Anders kann man das eh nicht handhaben.
0: Ja.
1: Töten oder getötet werden in dieser Welt.
0: Ist in dieser Zeit oft der Fall, ja. Und vielleicht kommt dem einen oder anderen ja diese Szene ein bisschen bekannt vor, weil die auch in einigen Filmen abgebildet wird, wie zum Beispiel in dem Film Untouchables aus dem Jahr 1987. Da wird El Capone von Robert De Niro verkörpert und man sieht in dieser Szene, wie er eben einen Mann mit seinem Baseballschläger verprügelt, mehr oder weniger zu Tode prügelt.
1: Ja, ist schon ziemlich hardcore.
0: Ja. Nichts für schwache Nerven, dieser Film auch. Man sieht da einiges. Ich habe mir kurz die Szene angesehen. Nicht ohne.
1: Ja. Schlecht geschlafen.
0: Ja, und kurz darauf wird Capone aber ein weiteres Mal verhaftet, da er ja ein bisschen leichtsinnig war, hat eine Waffe bei sich gehabt und wurde dann eben wegen illegalen Waffenbesitzes eingesperrt und also eben sogar zu einer einjährigen Freiheitsstrafe verurteilt. Also er kommt das erste Mal hinter Gitter. Viele im Nachhinein sehen das aber ja als geplante Schutzhaft an, weil es natürlich immer gefährlicher für ihn wurde. So war er sicher vor weiteren Anschlägen und konnte auch aus dem Gefängnis aus seine Geschäfte weiterleiten. Zu Beginn waren die Haftbedingungen zwar nicht wirklich gut, also er war 3 Monate lang in einem Gefängnis, das viel zu eng war, wurde dann aber nach Philadelphia verlegt, in die Eastern State Penitentiary und da war es leichter. Seine Frau hat ihn sogar die Zelle für ihn eingerichtet und dort ein bisschen seine Geschäfte eben von dort aus gemacht.
1: Okay, also ein privates Zimmer.
0: Ja, genau. Also da gibt's auch ein berühmtes Bild, das werde ich reinposten. Ja, im Moment schaut alles noch ganz gut aus, aber das Jahr der Veränderungen hat noch einiges zu bieten. Freigelassen wird er dann am 17. März 1930 wegen guter Führung. Öffentlich gemacht wird die Freilassung erst 4 Stunden später, immer aus Sicherheitsgründen, weil sonst hätte es ja vermutlich bei der Entlassung auch schon zu Komplikationen kommen können. Mhm. Aber etwas anderes ist eben 1929 auch noch passiert, ein sehr wichtiges Ereignis. Ich weiß nicht, ob du irgendwas im Kopf hast, was das sein könnte.
1: Im Jahr 1929? Nein, ich habe keine Ahnung, was das sein könnte.
0: Ja, heute bekannt als The Black Thursday oder der Schwarze Freitag. Ist der Börsencrash 1929 passiert, am 24.
1: Natürlich.
0: Oktober.
1: Yeah. Great Depression. Natürlich.
0: Genau, genau. Genauso Zeit, wo er im Haft saß, hat sich die Welt mehr oder weniger komplett verändert.
1: Das ist eigentlich jetzt im Nachhinein eine sehr turbulente Zeit für Amerika, da die Prohibition, ja, Kriminalität, dann die Great Depression, Börsencrash. Ja, einiges los.
0: Bei uns wird eben meistens vom Schwarzen Freitag geredet in Europa, weil eben durch die Zeitverschiebung das war. Eigentlich ist es in Amerika am Donnerstag passiert, also am 24. Oktober. Und die Folge war eben eine weltweite Wirtschaftskrise, von der sich die Weltwirtschaft nur ganz, ganz langsam erholte. Ich greife kurz vor, erst im Sommer 1932 war dann eigentlich der Tiefpunkt erreicht, also vom wie heißt der Dow-Index oder wie auch immer.
1: Mhm, der war da, so Indexes,
0: genau, ja. Die waren eigentlich 32 dann am tiefsten Punkt. Und eben als Capone aus dem Gefängnis rauskommt, ist eben die Abwärtsspirale gerade voll im Gange, weil es war eben 5 Monate nach diesem Börsencrash und ja, die politische, wirtschaftliche Lage ändert sich drastisch, wie du schon angesprochen hast. Die Great Depression mehr oder weniger kommt nach den goldenen 20ern und löst die dann einfach über Nacht mehr oder weniger ab. Vielen Menschen ging es um einiges schlechter und die Gangster wurden plötzlich auch viel kritischer gesehen als zuvor.
1: Mhm.
0: Auch die Prohibition wird immer weniger ernst genommen zu dieser Zeit. Sie endet zwar offiziell erst im Jahr 1933, als der Alkohol wieder legal wurde. Das sind alles so Dinge, die den Geschäften von Al Capone nicht unbedingt helfen. Weil
1: natürlich, ja. Und vor allem, wenn seine Dollar auf einmal nichts mehr wert sind.
0: Genau. Und vor allem, sie waren nichts mehr wert, sondern der Staat hat sich dann plötzlich sehr, sehr für das Geld von Al Capone interessiert, weil der
1: natürlich
0: hat ihnen mehr oder weniger sehr, sehr, sehr, sehr viel geschuldet, weil von Steuern hat er überhaupt nichts gekannt. Also Einnahmen müssen ja eigentlich versteuert werden.
1: Ja.
0: Das hat er in seiner Zeit eigentlich kaum gemacht.
1: Mhm.
0: Und so fokussierten sich eben auch die Justiz vor allem auf diese Steuerhinterziehungen, um ihm so ein bisschen das Handwerk zu legen, die Morde und die anderen
1: und natürlich Sachen. Natürlich ist es ein Klassiker, der Morde und so, alles Wurscht. Egal. Ja. Aber wenn es um Steuerhinterziehung geht, dann war mir ganz hellhörig.
0: Ja, ja, ganz, ganz wichtig. Ja, tatsächlich haben viele Gangster in dieser Zeit dann echt ihre Steuerschulden mehr oder weniger beglichen, weil sie Angst hatten, der Gitter zu kommen. Und auch Al Capone zahlt mal 1 Million Dollar an Steuern nach, was heute umgerechnet ca. 15 Millionen sind, aber ist eigentlich nur ein Bruchteil der ausständigen Summe. Und so wird er dann schnell zum Staatsfeind der Nummer 1 erklärt und auch der damalige amerikanische Präsident Herbert Hoover meinte, dass er jahrelang hinter Gitter gebracht werden sollte. Ein Anwalt mit dem Namen Wilson sucht dann lange nach Beweisen und stößt plötzlich auf ein altes Geschäftsbuch, wo eben Einnahmen von Pferdewetten drinnen stehen. Deshalb weiß man das heutzutage so genau. Und ja, diese Einnahmen hat der Al Capone gar nicht versteuert und das sollte ihm dann zum Verhängnis werden. Denn am 5. Juni 1931 wird dann offiziell ein Verfahren wegen nicht gezahlter Einkommensteuer gegen Al Capone eröffnet. Das Verfahren läuft für ihn gar nicht gut. Der Richter verkündet am Ende ein Urteil, dass er 11 Jahre lang ins Gefängnis muss.
1: Es ist eigentlich so ein Witz, das miteinander.
0: Ja.
1: Wie viele Dutzende Morde er schon begangen hat und riesige kriminelle Organisation geleitet für Jahre. Alles egal, mit ein bisschen Schmiergeld, aber Steuerhinterziehung geht so weit.
0: Steuerhinterziehung 11 Jahre, passt. Zumindest ist es zu dieser Zeit mal so. Ja, es ist für ihn schon echt schlimm, weil wir vielleicht vorhin oder auch im Intro schon angesprochen haben, er war schon ein Familienmensch und die Trennung von der Familie war für ihn gar nicht so einfach. Er war immer noch mit seiner Frau verheiratet und sein Sohn, der war mittlerweile, glaube ich, 12 oder 13 Jahre alt. Zunächst wird er ins Bundesgefängnis von Atlanta gebracht und saß dort vom 4. Mai 1932 knapp 2 Jahre dort in Haft. Und das war schon eines der härtesten Gefängnisse zu dieser Zeit. Ja, und Top Gangster Amerikas eigentlich wurde jetzt zu einem Häftling wie jeder andere. Ist eigentlich nur noch eine Nummer gewesen. Und war in einer 8-Mann-Zelle untergebracht, also Bedingungen, die er gar nicht gewöhnt ist. Eine weitere schlechte Nachricht sollte er vom Arzt bei seiner Untersuchung zu Haftantritt hören, denn er war an der Geschlechtskrankheit Syphilis erkrankt und hatte das bereits im fortgeschrittenen Stadium.
1: Oh, Emini.
0: Er hat sich vermutlich einige Jahre zuvor bei einer Prostituierten angesteckt.
1: Mhm.
0: Ja, es gelang ihm wohl dort noch teilweise seine Geschäfte ein bisschen zu leiten, aber von seiner Krankheit war er immer mehr beeinträchtigt. Die Justiz wollte aber auf Nummer sicher gehen und wollte ihn noch ein bisschen mehr abschatten und hinter Gitter bringen. Und da kam eine Sache ganz gelegen, und zwar wurde 1934 das Hochsicherheitsgefängnis Alcatraz fertiggestellt.
1: Oh.
0: Und damit sind wir endlich bei unserer Insel angekommen.
1: Das hat lange gedauert.
0: Und bei den Geofacts.
1: Darf ich schon machen, oder
0: bitte,
1: was?
0: Bitte, auf geht's.
2: Wo sind wir heute? Ich sage es euch, Leute. Geofacts.
1: Ja, Alcatraz, den meisten von euch wahrscheinlich ein Begriff. Sehr bekannte Insel. Eine der bekannteren Inseln, die wir so in unserem Programm haben, würde ich jetzt behaupten.
0: Ja, mit Sicherheit.
1: Und wie ihr vielleicht wisst, ist Alcatraz eine Gefängnisinsel. Eine sehr kleine Insel, nämlich in der Bucht von San Francisco im US-Bundesstaat Kalifornien. Und finde ich eigentlich sehr spannend, weil, also wer schon mal in San Francisco war, weiß das wahrscheinlich oder war vielleicht schon dort. Sie ist eigentlich mitten in der Stadt, die Insel. Also die ist echt nur 2 Kilometer da wirklich vom City Center mehr oder weniger entfernt. Sehr kleine Felsinsel, sie ist nur 200 Meter breit und 550 Meter lang. Das entspricht ungefähr 12 Fußballfeldern für alle Galileo-Fans da draußen.
0: Ja, so kann man sich immer gut vorstellen, das finde ich gut.
1: Schöner Vergleich. Ja, 12 Fußballfelder. Aber sehr kleine Insel. Und wie ich schon gesagt habe, eine Felseninsel, das heißt ursprünglich also fast ohne Erde oder Pflanzen, oder das ist auch so ein karger Fels in Wirklichkeit, auf den dann dieses Gefängnis gebaut worden ist. Und auch interessant, der Name Alcatraz oder Alcatraz stammt aus dem Spanischen. La Isla de los Alcatraces. Und die Alcatraces sind die Pelikane, also die Insel der Pelikane.
0: Ah, okay, habe ich auch nicht gewusst.
1: Ja. Und natürlich für eine Gefängnisinsel ganz wichtig, das Wasser rund um Alcatraz ist sehr, sehr kalt und von starken Strömungen geprägt, weil einfach da mehrere Strömungen aufeinandertreffen in dieser Bucht und das macht das Schwimmen, also den Fluchtversuch besonders schwierig.
0: Mhm.
1: Genau, und meistens ist es neblig und windig, also generell
0: ja
1: eher ungemütliches Klima. Und die höchste Erhebung, also es ist glaube ich ein Berg, der seinen Namen hat, aber die höchste Erhebung der Insel liegt 41 Meter über dem Meeresspiegel.
0: Ja, da merkt man schon, dass es sehr felsig da ist.
1: Ja, ein wirklicher Fels, der aus dem Meer ragt. Ja, und das ist, mehr gibt es jetzt nicht wirklich zu sagen über diesen kleinen Fels.
0: Ja, schöne kleine
1: Insel. Die Geschichte dazu ist wahrscheinlich spannender als die Geografie. Trotzdem viel Spaß mit diesen Geofacts.
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0: Ja, vielen Dank, Jakob, für diese schöne kleine Geofacts-Einlage.
1: Einlage, ja. Danke.
0: Ja, ich kann mir schon so bezeichnen, glaube ich. Ja, dorthin wird er eben dann im Jahr 1934 gebracht. Für alle, die sich ein bisschen mit der Geografie auskennen, in Amerika ist es jetzt nicht unbedingt gleich um die Ecke. Vorhin war er in Atlanta und jetzt muss er nach San Francisco. Also quer durchs Land eigentlich.
1: Mhm.
0: Und ja, diese Reise dorthin sollte schon zur Odyssee für ihn werden. Es waren insgesamt 50 Häftlinge, die von Atlanta dorthin gebracht wurden. Die waren angekettet und sind mit einem Zug dorthin gefahren.
1: Mhm.
0: 40 Grad hat es wohl gehabt in diesem Zug. Der Al Capone war ja von seiner Syphilis schon geschwächt und dachte sich eigentlich bei der Überfahrt schon, ja, das wird er nicht überleben.
1: Mhm.
0: Hat er dann doch gemacht, weil sonst würde die Geschichte jetzt vermutlich aufhören. Und ja, zu seinem Übel ist es eigentlich auf Alcatraz nicht unbedingt besser geworden. Auch von der Insel gebe ich natürlich dann ein Bild hinein oder ist natürlich jetzt, wenn ihr es hört, vermutlich schon online. Es ist eine unfassbare Szene eigentlich, wenn man das, diese Insel sieht und sie wurden dann mit einem Boot eben dorthin gebracht und waren dort völlig von dieser Außenwelt abgeschnitten. Zum ersten Mal in seinem Leben ist Al Capone wirklich abgeschottet. Es gibt so gut wie gar keinen Kontakt zur Außenwelt. Keine Briefe, keine Zeitungen. Besuche waren sehr, sehr stark beschränkt. Also ich weiß nicht, wie viele das gegeben hat. Und der Gefängnisdirektor zu dieser Zeit hat auch immer ein Auge auf den Gangsterboss, damit er nicht dort an Einfluss gewinnt gegenüber den Mithäftlingen.
1: Ja, natürlich. Ja.
0: Und er hatte wohl auch dort Feinde und musste auch dort immer wieder um sein Leben fürchten, weil so Gefängnisrevolten, die kennt man eigentlich ganz gut. Zwischenfälle. Er versuchte sich eigentlich ein bisschen rauszuhalten. Ja, nachdem wir jetzt eine schöne Rubrik von den Geofacts gehabt haben, möchte ich jetzt auch noch eine weitere Rubrik raushauen. Und zwar...
1: Piraten?
0: Nein, leider keine Piraten. Sondern True or False. True or False.
3: Wir leben in einer Welt, in der Traum und Wirklichkeit nah beieinander liegen. In der Tatsachen oft wie Fantasiegebilde erscheinen, die wir uns nicht erklären können.
4: Kannst du Wahrheit und Lüge unterscheiden?
5: True or False?
0: Ja, true genau. False.
1: Meine große Chance.
0: Deine, ja, ich kann eigentlich nur gewinnen, weil für mich ist es ja meistens schlecht. Genau. Also ich habe eigentlich keinen Druck.
1: Ja. Das stimmt.
0: Ich behaupte, dass Al Capone zu dieser Zeit auch einen Mithäftling aus Österreich hatte. Es ist zwar nicht sicher, ob er ihn gekannt hat und irgendwie Bezug zu ihm aufgebaut hat, aber es war ein Mann namens Josef Ebner, der aus Rohrbach in Oberösterreich abstammt. Okay. Und in den USA war er bekannt als Joseph Dutch Bowers und wurde nur einige Tage später, nämlich am 4. September 1934, nach Alcatraz gebracht.
1: Okay. Hättest du jetzt nur gesagt, dass er Österreich auf der Insel, hätte ich gesagt, das hast du ausgedrückt. Aber es sind sehr viele Zusatzinfos jetzt dazugekommen. Das konnte ich nicht, traue ich dazu. Das ist der kreative Typ.
0: Ja.
1: Ich glaube eigentlich, es stimmt. Mache jetzt aber das Gegenteil. Nur zum Ausprobieren. Und sage, es stimmt nicht.
0: Ja, es stimmt.
1: Okay. Also habe ich eigentlich, habe ich da geschaut und habe mir selber...
0: Du bist genau gleich wie ich, du gehst nicht mit deiner Intuition zuerst. Den Fehler auch.
1: Ich gönne da jetzt diesen Punkt gerne, Marc.
0: Ja, danke.
1: Aber alleine diesen Namen, was Dutch Bauer, den hättest du da, glaube ich, nicht ausgedacht.
0: Ja, ich weiß eigentlich, warum man Bowers zu ihm gesagt hat, wenn er Ebner heißt. Das weiß ich nicht, ehrlich gesagt.
1: Ja, vielleicht, weil ist er Bauer gewesen.
0: Möglich, ja. Und Dutch vermutlich Austria, als Deutsch, Dutch haben sie früher oft gesagt.
1: Stimmt. Ja.
0: Ja. Weitere Hintergründe zu ihm. Er wurde zu 25 Jahren Haft verurteilt, nachdem er Postraub begonnen hatte. Und hat
1: der Österreicher jetzt.
0: Der Österreicher, genau. Mhm. Der Sepp, wie ihn jetzt nennen.
1: Ja.
0: Und er hat dort wohl nur $7 erbeutet, aber...
1: Naja. Okay, hat $7 gestohlen und kämpft für 25 Jahre Alcatraz.
0: Das habe ich.
1: Finde ich. Also,
0: gutes Verhältnis.
1: Al Capone ermordet so pro Jahr.
0: Er hat dann wohl im Prozess irgendwie ausgesagt, dass er keinen Ausweg gefunden hätte, weil er kein Geld hat und er würde das weiter tun und deswegen irgendwie haben sie ihn dann eingebuchtet. Ja, ob das jetzt wirklich ganz genau so stimmt, weiß ich. Es gibt nicht so viele Informationen, aber es gibt noch eine ganz wichtige Information. Denn der Österreicher, der Seppi Ebner Bauers, war der erste Häftling in Alcatraz, der einen Ausbruchsversuch startete.
1: Nein, okay, das ist spannend.
0: Er hat extrem an den Bedingungen dort gelitten und hat dann am 27. April 1936, also fast eineinhalb Jahre, nachdem er dort eingebuchtet wurde, etwas versucht. Er arbeitete allein an der Müllverbrennungsanlage auf einer tiefer gelegenen Ebene an der Westseite der Insel, verbrannte dort Abfälle und zerdrückte Konservendosen. Und der Wachposten des Turms sah dann, wie Bauers zum Zaun rannte und begann dort hinaufzuklettern. Nachdem er nach eigenen Angaben über sein Megafon gerufen hatte, dass Bauers bitte stehen bleiben soll, hob er sein Gewehr und feuerte mehrere Schüsse auf den Häftling ab. Eine Kugel traf Bauers in die Lungen, er sprang krampfhaft auf und stürzte anschließend 20 Meter tief auf die Felsen darunter.
1: Wow.
0: Das Gefängnisboot barg später seinen Leichnam.
1: Ah, okay, es ist kein erfolgreicher Fluchtversuch.
0: Nein, kein erfolgreicher Fluchtversuch und auch ein Fluchtversuch, der ein paar Kontroversen hat, denn er wird zwar als erster Fluchtversuch betitelt, aber einige Insassen haben das ein bisschen unterschiedlich gesehen. Also es könnte auch ein absichtlicher Suizid gewesen sein. Bowers hatte davor schon mehrere Selbstmordversuche im Gefängnis unternommen und galt bei den Gefangenen als ja kriminell geisteskrank. Mhm. Eine weitere Erklärung wäre gewesen, er versuchte in diesem Maschendrahtzaun feststeckenden Müll zu erreichen, weil er eben diese Müllverbrennungsanlage eben dort gearbeitet hat. Und ein weiterer Häftling, der Henry Larry, hat behauptet, dass er gesehen hat, dass Bowers versuchte, Möwen zu füttern.
1: Ja, okay.
0: Demnach habe er einige leere Fässer aufgestapelt und sei ihm auf den Zaun hinaufgeklettert, um da ein Stück Nahrung zurückzuholen, die sich im Stacheldraht verfangen hätte.
1: Ja, genau. Ja. Bleiben wir bei der Story.
0: Man weiß es nicht genau. Eines ist sicher, der Wachposten hat ein Feuer auf ihn eröffnet und hat ihn mehr oder weniger so erschossen.
1: Mei, Alcatraz, ich weiß wenig über Alcatraz, aber irgendwie diese Fluchtversuche von Alcatraz, das ist so das, was ich da im Kopf habe irgendwie. Das ist irgendwie so, in der Populärkultur ist das einfach das Bild. Wenn ich so an einen Gefängnisausbruch denke, dann denke ich an so eine Gefängnisinsel, wo wer ausbricht.
0: Ja, und ich finde es sehr schräg, dass ein Österreicher wohl der Erste war, der das gemacht hat.
1: Ja, das ist wirklich sehr interessant.
0: Da hat der ORF Oberösterreich, die haben da, glaube ich, vor einem Jahr kurz einen kurzen Artikel drüber geschrieben.
1: Ja, spannend. Da hätte er mal lieber nicht diese $7 stehlen sollen.
0: Ja, wäre vielleicht nicht unbedingt gut gewesen. Aber ja, also der Joseph Bowers war leider tot und kommen wir damit wieder zu Al Capone, der natürlich 1936 noch in diesem Gefängnis saß und auch dort dann zum ersten Mal Opfer eines Anschlags auf ihn wurde, denn mit einer Schere ausgestattet wird er von Mithäftlingen mehrmals in den Rücken gestochen. Er überlebt das zwar und es gab wohl auch noch mehrere ähnliche Zwischenfälle, doch sein Gesundheitszustand wird ja immer schlimmer durch seine Krankheit. Er leidet oft Zusammenbrüche und wird damit nach insgesamt 7 Jahren Haft, also 2 Jahre in Atlanta und dann 5 Jahre in Alcatraz am 6. Januar 1939 in ein Krankenhaus überwiesen, wird dann behandelt und kommt etwas später dann insgesamt komplett frei. Also er lebt dann mit seiner Familie in einer Villa in Florida, die ihm gehört. Aber, das klingt jetzt im ersten Moment aber ganz fein, aber er war natürlich schwer krank, war gerade 40 Jahre alt. Ja. Er leidete an schweren Wahnvorstellungen, hatte starke Demenz, seine geistigen Fähigkeiten waren so bei einem 7- bis 14-Jährigen. Mhm. Und er hatte unberechenbare Wutausbrüche und war eigentlich ein Pflegefall, der nur sitzen oder liegen konnte. Zumindest war er bei seiner Familie.
1: Ja, wenigstens ist er frei. Ja.
0: Ja. Es geht schon langsam dem Ende zu, wie man wohl hört. Denn wirklich vorbei war sein Leben dann im Januar 1947, also knapp 8 Jahre später. Da entwickelte er eine schwere Lungenentzündung und stirbt dann am 25. Januar 1947 offiziell an einem Schlaganfall, der von der Lungenentzündung wohl ausgelöst worden sei. Zumindest steht das im Totenschein. Der Arzt hat das so vermerkt. Die Syphilis wird dort nicht erwähnt, also das sollte weiter geheim bleiben und das passt irgendwie zum großen Al Capone, denn auch dort wollte er gewisse Sachen noch geheim halten und sein Öffentlichkeitsbild etwas besser dastehen lassen. Ja, und jetzt hast du oder haben alle sicher eine große Frage, was ist mit diesem ganzen Geld passiert? Wie vorher gesagt, er war einer der reichsten Amerikaner in der Zeit, also vor diesem Börsencrash. Ja, die finanziellen Ressourcen gingen nach dem Tod fast gänzlich verloren, weil er selbst eigentlich keine Bankkonten hatte, nur seine Organisationen, die wurden dann ja von der Justiz meistens eingeholt, also das Geld wurde komplett weggenommen. Es ging dann sogar so weit, dass nach seinem Tod einer seiner Brüder die Familie mit $600 pro Monat unterstützen musste und seine Frau musste sogar das gemeinsame Haus in Miami, Florida verkaufen.
1: Puh, ja, Wahnsinn, oder? So endet es dann.
0: Ja, eigentlich crazy, obwohl der Mythos vom reichen Gangster Nummer 1, vom Scarface Capone, nach dem Tod dann nochmal richtig an Fahrt aufgenommen hat, war von den Einnahmen der Golden 20er eigentlich nichts mehr übrig. Alles weg vom Geld, der Pferdewetten, vom illegalen Alkoholhandel.
1: das verlauft sich wahrscheinlich für Nutznießer, die dann auch ein bisschen was abzweigen.
0: Genau.
1: Und irgendwann ist es weg.
0: Und eben nach nur knapp 27 Jahre später war ihm von einem einflussreichsten Mann Chicagos, vielleicht ganz Amerikas, irgendwie nichts mehr übrig, als wie wenn er gar nie gelebt hätte.
1: Ja, das stimmt eigentlich. Und auf Alcatraz war er jetzt eigentlich da so mehrere Jahre eigentlich, oder?
0: 5 Jahre war er dort, ja.
1: Okay.
0: Also von 34 bis 39.
1: Das wird ihm wahrscheinlich gesundheitlich dann auch nicht gut getan haben.
0: Na, definitiv nicht. Deswegen ist er dann ins Krankenhaus gekommen, weil es ihm so schlecht ging. Und er hätte dann, glaube ich, noch 3 Jahre von seiner Resthaftzeit gehabt, aber in guter Führung wurde das irgendwie dann aufgehoben und so kam er dann nach Miami. Mhm. Ja, der Mythos lebte natürlich weiter und es gab ja zur Zeit, wo er in Alcatraz war und auch danach, wo er noch gelebt habe, schon unzählige Zeitungsartikel, Filme und nach seinem Tod natürlich auch noch sehr, sehr viele Bücher, Filme, Serien, alles Mögliche. Denn den Original Scarface, der kam 1932 sogar schon heraus.
1: Ja, Film?
0: Film, ja.
1: Wirklich?
0: Aha. Ja. Kenne ich auch nicht. Und den Scarface, den du kennst von mit Al Pacino, der ist vom Jahr 1983.
1: Mhm.
0: Dann gab es auch noch einen Film, der Capone hieß, aus 1975, wo Sylvester Stallone eine seiner ersten Rollen spielte.
1: Wirklich?
0: Dann, wie vorhin angesprochen, die Untouchables 1987 mit Robert De Niro. Eine Fernsehserie kam 2014 heraus, die heißt The Capones. Und auch 2020 kam ein weiterer Film mit dem Namen Capone in die Kinos mit gespielt von Tom Hardy.
1: Mhm, der Hauptrolle. Ja, kann man erinnern. Ja, und generell dieses Mafia-Bild, glaube ich, das man heutzutage so hat von diesem italienischen Gangster, das ist ja, glaube ich, ganz stark geprägt vom El Capone vor allem.
0: Riesig.
1: Also, das ist so ein bisschen dickere mit so Hut und irgendwie Zigarren. Ich glaube, das ist ja genau das Bild.
0: Und allein, ich weiß nicht, wie viele Filme und Serien dann inspiriert von diesem Bild wurden. Da gibt's ja hunderte, tausende vermutlich.
1: Ja.
0: Ja, und vielleicht noch eins, weil wir natürlich über Alcatraz auch gesprochen haben. Alcatraz bleibt bis 1963 geöffnet, also eigentlich noch einige Jahre, und wird dann aber wegen zu hoher Kosten eingestellt. Also Alcatraz, obwohl es so berühmt war, es hat eigentlich nur 29 Jahre war das geöffnet.
1: Ja, knappe 30 Jahre, ja. Das stimmt. Naja, wahrscheinlich auch durch die bekannten Insassen dann heute.
0: Genau.
1: Wie in Al Capone.
0: Also
1: diese Fluchtversuche.
0: Man könnte vermutlich noch viele Alcatraz-Folgen machen, aber ich habe mich jetzt für Al Capone entschieden.
1: Ja.
0: Und damit sind wir am Ende der Geschichte angelangt.
1: Oh, sehr spannend, ja. Sehr spannend. Ich habe zuvor nichts gewusst eigentlich über Al Capone, auch über Alcatraz eigentlich nichts gewusst.
0: Ich habe tatsächlich das mit diesem Österreicher eben noch im Hinterkopf gehabt, deswegen wollte ich das unbedingt einbauen. Aber sonst habe ich...
1: Diese ORF-Reportage damals gesehen oder gelesen.
0: Ich habe das ja gelesen, diesen Bericht. Mhm. Ja, und so insgesamt habe ich auch viel gelernt bei der Recherche, muss ich dazu sagen. Auch vor allem von dieser Zeit, die goldenen 20er, die mich schon sehr interessieren, ehrlich gesagt, wie das dort war. Also würde ich zurückreisen können in der Zeit, wäre das einer der ersten Jahrzehnte, die ich vermutlich mir ansehen würde.
1: Ich glaube auch, das ist eine spannende Zeit im Umbruch. Ich meine, natürlich wird es romantisiert, es war natürlich schon eine schwierige Zeit, aber auf jeden Fall eine sehr spannende Zeit für Amerika und die ganze Welt, denke ich.
0: Ja, es bleibt eigentlich nur eine Frage. Willst du mal nach Alcatraz reisen?
1: Gute Frage. Man glaubt, wenn man nach San Francisco reist, ist das, glaube ich, so wie die Freiheitsstatue, so ein Fixpunkt irgendwie, oder?
0: Ja, schon. Es gibt ja unzählige Touren, die man da machen kann.
1: Ja, wie spannend das dann wirklich ist, weiß ich nicht. Vielleicht ist es also ein volles Massentourismus-Ding inzwischen.
0: Ich glaube, dass...
1: Aber ich würde schon, schon interessant finden, wenn man da wirklich durch das Gefängnis gehen kann und so. Das würde man schon
0: anschauen. Ich glaube, das geht, weil ich bin mir jetzt nicht ganz sicher, aber ich glaube, meine Tante war mal dort vor, sicher schon 10 Jahre her, vermutlich.
1: Na, spannend ist es mit Sicherheit.
0: Ja, ich glaube, wenn ich in San Francisco wäre, würde ich es mitnehmen, wie du schon gesagt hast.
1: Das stimmt, ja, das stimmt.
0: Ja. Extra.
1: Ja, vielleicht starten ja wir endlich unser Pferdewettbüro.
0: Achso, ja, stimmt, machen wir Pferdewettbüro auf, klar.
1: Ich weiß nicht, ob der Markt immer noch so groß ist wie damals, aber...
0: Es gibt sicher nach wie vor Pferdewetten, also es ist halt nicht mehr so wie früher. Also ich habe wieder so ein Bild im Kopf, wo man so hingeht und dann setzt man da so, ja, $2 auf, keine Ahnung, The Chocolate oder wie die Pferde immer heißen.
1: The Chocolate, ja. Ich glaube, dass die Mafia heutzutage aber auch nicht mehr so einen Einfluss hat. Es gibt schon um Mafia in vielen Ländern, aber ja. Ich glaube, der Einfluss der Mafia ist nicht mehr so, man hat es nicht mehr so leicht als Mafioso.
0: Das mit Sicherheit,
1: ich glaub, so Korruption und so Sachen werden auch inzwischen leichter aufgedeckt als wie damals.
0: Ja, hätte es diese Weltwirtschaftskrise nicht gegeben, keine Ahnung, was dann mit El Capone passiert wäre. Also das hat ihm schon sehr das Handwerk gelegt.
1: Ich glaube ja, aber wenn es da gewissen Dingen macht und vor allem mit so krimineller Macht erreichst, irgendwann klopft der Sensenmann sozusagen. Ich glaube, das geht nur, es kann nicht ewig lang gut gehen.
0: Ja, ja, stimmt.
1: Du machst einfach zu viele Feinde, so ein bisschen zu vielen gefährlichen Situationen. Ich glaube, das ist immer nur eine Frage der Zeit.
0: Naja, ich hätte gesagt, dann sind wir am Ende. Was hast du schon irgendwelche Infos, was du in 2 Wochen machst oder überrascht
1: ja,
0: uns?
1: Ja, tatsächlich habe ich Infos. Ich mache beim nächsten Mal nach langer Zeit wieder mal keine Insel, sondern es geht in den größten Urwald der Welt, in den Amazonas.
0: Oh.
1: Eine ganz spannende Überlebensstory im Amazonas mache ich das nächste Mal.
0: Also ja, das ist toll,
1: was anderes.
0: Da waren wir noch gar nie unterwegs.
1: Das stimmt eigentlich, ja.
0: Ja.
1: Also eine richtige Dschungelstory kommt das nächste Mal.
0: Ja, da freue ich mich dann schon richtig drauf.
1: Ja.
0: Und dann sage ich, ja, viel Dank, dass ihr bei dieser Folge mit dabei wart. Und wir sehen uns dann, hören uns.
1: Beim nächsten Mal.
0: Hören uns in 2 Wochen.
1: Ciao, ciao.
0: Servus.

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Hallo, hier nochmal Svetlana. 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

0: Hallo Mike, lange nichts mehr voneinander gehört.
1: Hi Siegbert, hallo Zuhörer. Ja, wir waren lange lost, aber jetzt sind wir back mit einer neuen Sendung. Manchmal sind wir verloren an geheimnisvollen Orten.
0: Ja, manchmal sogar gewollt.
1: Manchmal sind die Orte selber verschollen.
0: Und manche befinden sich nur im Kopf.
1: Ja, und das erkunden wir nun anhand von nicht verlorenen Songs. Erde kann zum verlassenen, schwarzen, toten Ort werden, wenn Menschen nicht aufpassen. Und das könnte auch auf jedem anderen bewohnten Planeten passieren.
0: Davon singen Sisters of Mercy, Black Planet.

0: Bei Eric Burdon geht es um die verlorene Jugendzeit. Er singt von seiner Jugend in der Nachkriegszeit. Die Soldatenzeit seines Vaters lag noch nicht weit zurück. Er erinnert sich an seine erste Zigarette, an seine erste Liebe und er sagt, dass die Zeiten intensiver und echter waren damals.
1: Eric Burdon und The Animals, When I Was Young.

0: Ja, Siegbert, und was oder wer ist verloren in Gerhard Gundermanns Gras?
1: Gerhard Gundermann benutzt für das Werden und Vergehen das Bild des Grases. So wie man sich als Erwachsener an die behütete und umsorgte Jugend erinnert, aber auch an alle Wunden, die später das Leben schlägt, so wächst das Gras, trotzdem es den Zänzen zum Opfer fiel, abgemäht wurde, immer wieder neu und klammert die Wunden neu zu. Gundermann und seine Band Seilschaft in den 80er und 90er Jahren.

0: Jacques Brel verarbeitet in Sangra den Stoff der Erzählung des Italieners Dino Buzzati, die Tatarenwüste. Hier ist es der Leutnant Giovanni Drogo, der Jahre in der weit abgelegenen Festung in den Bergen wartend verbringt. Als es keiner mehr glauben will und kann, erfolgt doch der Angriff aus der Tatarenwüste. Doch Drogo ist schon krankheitshalber abkommandiert, erlebt noch die Mobilmachung, bevor er auf der Abreise stirbt.
1: Bei Brel heißt der Soldat Sangra und die Festung, die über die Ebene wacht, bekommt bei ihm den Namen Belloncio. Sangra wartet auf den großen Einsatz, den er zum Helden machen würde. Er wartet jahrelang, wird befördert und er ist weg, bevor der Feind angreift. Vergebens sein an einem verlorenen Ort.
2: Je m'appelle Sangra, je suis lieutenant fort de Belloncio qui domine la plaine, d'où l'ennemi viendra, qui me fera héros.

0: Der Ort am Ende der Welt erscheint im Bill Forsyths Film Local Hero tatsächlich als Nabel der Welt, der den zivilisierten Metropolen des Westens in vielerlei Hinsicht voraus ist.
1: Für Ness ist für McIntyre, der alles im

0: Auftrag einer Ölfirma aufkaufen soll, die Vision eines anderen Lebens, ein utopischer Kleinstaat, wo Kooperation, Verständigung und Naturverbundenheit noch möglich sind.
1: Das Stück Going Home, Thema des Local Hero Films, gespielt von Mark Knopfler, wurde zur Vereinshymne des englischen Fußballclubs Newcastle United.

0: Die beiden folgenden Songs sind Weltpremieren.
1: Ja, exklusiv für euch. Manche leben vermutlich auf dem Mond und manche benehmen sich, als ob sie es tun würden.
0: Hör auf, Schlaf zu wandeln, auf dem Dach, allen Welten zum Trotz, singt Gorky Park im Song Luna.
1: Genau. Ich fühle mich aber auch mit diesem Protagonisten irgendwie verbunden. Und ihr?

0: Ja, Gorky Park werden ihren Song Ende des Jahres veröffentlichen. Und Mike, du auch?
1: Ja, so sieht's aus, hoffentlich. Purple Moon Again, der Song von meinem neuen Maxi-Single The Game. Diesmal keine Metapher, ein echter Mond und kein irdischer. Was treiben die Aliens dort? Weit weg. Aber jedes weit weg ist dort ein Hier.

0: Die Kneipe in Billy Joe's Piano Man wird jeden Samstag die Sammelstelle für Menschen, die im Leben verloren gingen und die ihre Verluste durch die Stimmung der Lieder des Klavierspielers zu vergessen suchen.
1: Die Kneipe nicht als Lost Place an sich, sondern als Auffangstelle für die irgendwie Abgehängten.

0: Caught in a Web. Da fragt man sich, in welchem Netz? Im Spinnennetz? Im World Wide Web?
1: Oder auch mental? Ist alles möglich. Dream Theater, auf jeden Fall, sind sich hier verloren irgendwo in irgendeinem Netz.

0: So, und mal sehen, wo sind denn Element of Crime verloren? Mit dem Song Am Ende denke ich immer nur an dich.
1: Das ist das Lied eines Liebeskranken, die immer wieder hofft, zu ihr zurückkehren zu dürfen. Und bei allen Übeln der Welt nur an sie erinnert wird. Und das Ganze entwickelt sich in der Kulisse eines Spielplatzes.

0: Rio Reiser, der Traum ist aus. Welcher Traum?
1: Rio Reiser hat das Lied in der Zeit von Ton, Steine, Scherben geschrieben, also in den 70er Jahren schon. In den 90ern sang er, das Komische an dem Lied ist, dass es nicht älter wird. Nämlich der Traum vom Paradies in einer friedlichen Welt. Der Traum vom Frieden, den es weiterhin nicht gibt. Der Traum vom Frieden in diesem Land. Aber er wird alles geben, dass er Wirklichkeit wird.
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wo der Traum Wirklichkeit ist. Ich weiß das wirklich nicht. Ich weiß nur eins, und da bin ich sicher. Dieses Land ist es nicht. Dieses Land ist es nicht.

0: Und nun Manowar mit Courage. Und das ist richtig ausgesprochen, das heißt nicht Courage, oder?
1: Ja, eigentlich beides. Eigentlich Courage, aber hier haben wir eine exklusive französische Version. Der Song handelt vom Mut, zu unbekannten Orten aufzubrechen, in jeder Hinsicht.

0: Das war Manowar und nach der Schlacht verabschieden wir uns von euch mit
1: der Klaus Renft Combo mit dem Titel Nach der Schlacht. Eine Band aus einem Land, das es nicht mehr gibt.
0: DDR.
1: Vor ihrem Auftrittsverbot spielte die damals bekannte und beliebte Renft Combo in den 70er Jahren Nach der Schlacht.

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0: Grüß euch. Ja, ich freue mich, dass ich heute bei euch bin. Und ich bin schon gespannt, was mit der Wolfgang heute alles...
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10: Hallo, liebe Hörer und Hörerinnen von Radio Frequenz, hier ist euer DJ Matze. Und ich bin jetzt für euch jeden zweiten Freitag auf Sendung hier auf Radio Frequenz, das freie Radio Enstal.
11: Einen wunderschönen guten Abend. Es ist Freitag und ihr hört wieder Weekend Warm-up mit DJ Matze live hier aus dem Studio von Radio Frequenz. Einen wunderschönen Freitagabend, und wir haben ja die Anfang der Woche ein bisschen was von Spätsommer noch gehabt und ein bisschen was von Herbst. Jetzt ein bisschen wird's ein bisschen langsam wieder etwas kühler, und ja, das heißt, wir treffen uns wieder mehr zu Hause im gemütlichen, und deshalb gibt es jetzt die verrückteste und wildeste Radiosendung im Enstal, die Weekend Warm-up. Also alles, was so fürs Wochenende, fürs Vorglühen oder was so in der gesamten Woche so geschehen ist. Wir haben ja Autoverlosung gehabt bei Eli am vorigen Wochenende. Waren ziemlich viel Leute. Das Auto ist noch drin gegangen, aber das gibt es noch mehr in meiner Sendung. Und jetzt für euch, jetzt gibt es Musik, und zwar von 500 Meilen. 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

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Aber ich weiß nicht, ob das jetzt die Woche schon mal mit Erfolg gehabt in den sozialen Medien. Es gibt wieder eine TV-Serie aus den 90ern wieder ins Fernsehen, und zwar für ABC in Amerika. Startet im Jänner diese Serie,

Das war jetzt der Soundtrack von hier von großen Baywatch.

Das war der jetzt. Harrison Ford. Nächste Nummer hier für euch. Hier ist für euch. Brian Adams.

Anton und sein Nikita hier auf Radio Frequenz am Freitag. Eine halbe Stunde haben wir schon Sendung. Ich habe wieder mal extrem viel Musik reingehauen und viel Musik auf der Playlist. Und hier ist für euch Oli B. und Flugzeuge im Bau.

ich richtig? Wann macht es einen Sinn? Ich werde es erst wissen, wenn ich angekommen bin.

Albin, Adel, Davin und ich und alles soll so bleiben, wie es ist. Eine coole Party-Nummer auch für den Freitagabend. Aber jetzt werden wir ein bisschen partymäßig, oder? Was werden mit Dire Cruise und Break Your Heart?

0: Ja, ja, wenn ich von was,
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Einen herzlichen Grüß Gott, grüß euch das zu meiner Sendung Weekend Warm-Up Teil 2. Im ersten Teil habe ich euch ja vergessen zum Sagen, oder Ding ist, die Woche wissen wir es, der Chris Steger in 14 Tagen ist leider verschoben ins nächste Jahr rein. Es hat uns und Athletierzen und Steier getroffen, also gibt es nächstes in 14 Tagen kein Chris Steger Konzert oder ja, Tour auf oder Konzert hier in Lierzen. Und deshalb als Trost, dass er nicht da sein kann bei uns, gibt es jetzt für euch ein bisschen Musik von ihm. Und ja, und für in den 14 Tagen bei meiner Sendung hätte ich sowieso geplant gehabt, dass der Chris Steger bei mir musikalisch, nicht nur musikalisch zu Gast ist. Ich hole ihn ins Studio oder beziehungsweise das, was ich vor ihm schon habe, in einer Sendung zusammenpackt, gibt es ein Best of Chris Steger in 14 Tagen hier auf Radio Frequenz bei der Weekend Warm-Up Star Challenge, Star Nacht, Star Event. Eine Stunde lang Chris Steger, nächst in 14 Tagen. Und jetzt für euch zum Vorgeschmack, hier ist Chris Steger und DJ Selector mit...

Apartment raus und hier auf Radio Frequenz Musik am Freitagabend. Wetter ist natürlich bescheiden, gell? Es wird ja ein bisschen schneller werden jetzt am Wochenende nochmal. Es wird aber nicht mehr so warm sein. Ich hoffe, ihr habt Regen und Tierstärke. David Guetta.

0: Eine coole Nummer hier war, das war Hot and Go. Hot to Go. Eine coole Remix-Version. Verdammt cool, verdammte Party-Musik, ja? Hier auf Radio Frequenz. Am Wochenende, vorgrün, Freitag ist. Was dazu ist jetzt am Freitag oder so? Gut geht. Da am Sitzen, auch hier auf dem Berg.
1: Ja.
0: Oder hier.
1: Bier, Radio Frequenz hören oder beziehungsweise Wochen.
0: Hier. Ja. Ja,

Das war jetzt eine Klassiknummer von Smokey, ganz schön ballademäßig. Hat ihn nicht passt natürlich eigentlich fürs Wetter, fürs Herbstwetter, der nächstes kommt. Das, was ja in Anmarsch ist, oder beziehungsweise, was man schon haben, wir sind ja schon im Herbst, gell? Ja, Herbst. Kalte Zeit, Halloween-Zeit kommt schon wieder, gell? Es gibt ja demnächst wieder Halloween-Party, glaube ich, am 30. glaube ich, 30. Oktober. Oder 31. 30. 31. gibt es wieder Halloween-Party bei uns da. Oder beziehungsweise dann sogar irgendwo noch Oktoberfest-Party und naja, hier ist für euch der Michael Jackson und Billie Jean.

Tina Turner hier bei mir. Jetzt bei der Musik aus den 80ern. Und jetzt gibt es ein bisschen was von Pink, oder? Für euch hier auf Radio Rückwärts. So what's from Pink?

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Einen herzlichen Grüß euch nochmal zur dritten Stunde hier auf Radio Frequenz. Mein Name ist Teacher Matze und ich bin für euch bis 1 Uhr in der Früh hier live hier im Studio. Und das heißt, für mich gibt's jetzt eine coole Musik wieder für euch. Und zwar, lasst euch überraschen, einen Hit aus den 80ern. Und zwar Cyndi Lauper mit, für alle Mädels, wir haben Fun.

Da hat sich jetzt leider dieses Lied eine Kupft, gell? Hallo von BRC. Ah, eine coole Nummer. Aber jetzt nochmal für euch hier nochmal der Marc Forster und Chöre. Hallo.

sie, da war er noch musikalisch, glaube ich, aktiv. Momentan ist er ja ziemlich weg vom Fenster, muss man sagen, leider. Hört man nicht recht viel von ihm. Aber ja, ich meine, das ist eine coole Nummer, passt so richtig halt eigentlich für den Freitag oben. Herbstlich, wetterig, manchmal schön, aber ja, die nächste Nummer. Habe ich was Neues ausgekommen? Also, was Neues? Eigentlich, erst eine Zeit lang in die Charts oder auf der Playlist, nur bei mir noch nicht. Sorry, Marc, aber die habe ich irgendwie verschlafen. Und hier ist Marc Bircher und wie ein Känguru.

18s. Mei, waren das noch Zeiten damals, ha? Und sein größter Hit, Gangsters Paradise. Ein bisschen was anderes. Und anschließend gibt es eine Nummer aus den späten 2000er. Es war mal ein Sommerhit. Rot mal, wo es das für Lied ist. Noch ein Kurio.

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